0: Erfolge der AfD und schlechte Umfragewerte. Das alles setzt Merz unter Druck. Da passt es ihm, darauf zu verweisen, wie wichtig eine stabile Bundesregierung für die Ukraine und die Sicherheit ganz Europas sei. Deutschland will zum Beispiel damit beginnen, neue Abfangdrohnen an die Ukraine zu liefern, mit denen russische Angriffe abgewehrt werden sollen. Weiteres Geld soll auch für Reparatur und Wiederaufbau zerstörter Kraftwerke zur Verfügung gestellt werden. Jan-Henner Reitze, Nachrichtenredaktion.
1: Mit der Bekanntgabe des Nobelpreises für Physiologie oder Medizin startet heute die diesjährige Nobelpreiswoche. 2025 hatten sich drei Wissenschaftler aus Japan und den USA die Auszeichnung für ihre Forschung zum Immunsystem geteilt. In dieser Woche werden außerdem die Nobelpreise für Physik, Chemie, Literatur, Frieden und am Montag drauf dann der Preis der schwedischen Reichsbank für Wirtschaftswissenschaften verkündet. Die Auszeichnungen sind in diesem Jahr mit umgerechnet rund 1 Million Euro pro Preiskategorie dotiert. Zum Fußball. Die deutsche Nationalmannschaft hat die Revanche gegen Griechenland in der Nations League knapp verpasst. Nach dem 0:1 im Hinspiel in Augsburg kam das Team von Bundestrainer Klopp am Abend in Griechenland nicht über ein 0:0 hinaus.
2: Wenn mir gesagt hätte vor einer Woche, dass man nach einer Woche so eine erste Halbzeit spielen kann, das hätte ich nicht geglaubt, weil ich sowas noch nie gesehen habe. Die Jungs haben ein unglaubliches Fußballspiel gemacht, das in allen Bereichen top war, richtig top.
1: Die deutsche Mannschaft liegt in der Nations League Gruppe nur auf Platz 3, hinter den Niederlanden und Griechenland.

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1: Ich bin Uli Reitinger. Bundeskanzler Merz hat seine Koalition zum Zusammenhalt aufgerufen. Er forderte Union und SPD in der ARD-Sendung Bericht aus Berlin auf, nun bei den Reformen der Sozialsysteme voranzukommen und bis zum Jahresende die notwendigen Entscheidungen zu treffen. Er hoffe, dass es gelinge, die vorliegenden Vorschläge zur Rentenreform durchzusetzen. Die SPD sieht die geplante Abschaffung der abschlagsfreien Frührente nach 45 Beitragsjahren allerdings kritisch. Die Regierung macht sich das Leben nicht nur selber schwer, sie bekommt auch jede Menge Druck von außen. Gewerkschaften und Sozialverbände haben in einem Schreiben jetzt davor gewarnt, bei der Pflege und den anderen sozialen Bereichen zu sparen. Sie rufen die Koalition dazu auf, die Kürzungspläne in Sozialbereichen zu stoppen.
2: DGB, die Gewerkschaften IG Metall und Verdi, Caritas, Diakonie und Sozialverbände sehen die geplanten Kürzungen beim Wohngeld, Kinderzuschlag oder Unterhaltsvorschuss mit großer Sorge, vor allem aber bei der Pflegereform. Durch die geplante Änderung bei den Pflegegraden würde Betroffenen der Zugang zu Leistungen erschwert oder gar verwehrt, heißt es. Diana Kramer, Nachrichtenredaktion.
1: Die Bundesregierung will Opfer von häuslicher Gewalt besser schützen. Sie sollen sich leichter aus gemeinsamen Mietverträgen mit ihren Peinigern lösen können. Das sieht ein Gesetzentwurf von Justizministerin Hubig vor, der Funke Mediengruppe vorliegt. Opfer, das sind überwiegend Frauen, sollen außerdem vom Täter verlangen können, dass dieser grundsätzlich für Miete und Nebenkosten aufkommt, die nach dem Auszug der Frauen entstehen. Zum Sport. Die deutsche Fußballnationalmannschaft hat die Revanche in Griechenland knapp verpasst. Eine Woche nach dem 0:1 in Augsburg reichte es im Rückspiel in Thessaloniki nur zu einem 0:0 gegen Griechenland. Damit muss das Team von Jürgen Klopp um das Weiterkommen in der Nations League zittern.
3: Da wäre deutlich mehr drin gewesen. Das deutsche Team dominiert die erste Hälfte, setzt die Griechen zeitweise mit einem Powerplay unter Druck. Doch das verdiente Tor durch Burkhardt nach einer halben Stunde wird vom Videoschiedsrichter kassiert, wegen eines vorherigen Handspiels. In der zweiten Hälfte das Spiel ausgeglichener, Deutschland kommt kaum noch gefährlich vors Tor. Die Richtung unter Jürgen Klopp stimmt zwar, aber in der Gruppe belegt Deutschland derzeit nur Platz 3. Die letzten beiden Gruppenspiele dann im November. Thomas Bremser, Sportredaktion.
1: Im Parallelspiel der deutschen Gruppe setzten sich die Niederlande gegen Serbien mit 2:1 durch.

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1: Ich bin Uli Reitinger. Mit einer Reform will die Bundesregierung den Führerschein günstiger machen. Werden die Pläne komplett umgesetzt? Dazu gibt es heute eine Anhörung im Verkehrsausschuss des Bundestags. Fahrlehrerverbände machen sich Sorgen um die Sicherheit.
2: Theoriestunden auch online statt in Präsenz, Autofahren üben mit den Eltern oder im Simulator statt mit einem Fahrlehrer. Die Bundesvereinigung der Fahrlehrerverbände fürchtet um die Verkehrssicherheit und fordert, die Ausbildungsqualität müsse trotz Reform mindestens erhalten bleiben. Auch eine offizielle Datenbank, in der Fahrschulen ihre Preise und Erfolgsquote angeben müssen, lehnen die Fahrlehrerverbände ab. In Kraft treten soll die Reform nach den Plänen der Bundesregierung mit dem Jahreswechsel. Jan-Henner Reitz, Nachrichtenredaktion.
1: Bundeskanzler Merz hat auf die Unstimmigkeiten in seiner Regierung reagiert und seine Koalition zum Zusammenhalt aufgerufen. Er forderte Union und SPD in der ARD-Sendung Bericht aus Berlin auf, nun bei den Reformen der Sozialsysteme voranzukommen und bis zum Jahresende die notwendigen Entscheidungen zu treffen. Vor dem Hintergrund der koalitionsinternen Konflikte sagte Merz, ganz Europa hänge an der Stabilität in Deutschland. Stromausfälle, zerstörte Häuser und eine Tote. Unwetter auf den griechischen Inseln Kreta und Rhodos haben Opfer gefordert und Schäden hinterlassen. Nachdem sich die Lage etwas beruhigt hat, haben die Behörden eine erste Bilanz gezogen.
3: Auf Kreta wurden weite Teile der Landwirtschaft zerstört, Straßen unterspült und Häuser beschädigt. Rund 22.000 Blitze wurden registriert. Auf Rhodos wurde eine 58-jährige deutsche Urlauberin von einem Blitz getroffen und getötet. Ihr Ehemann wurde leicht verletzt. Die heftigen Regenfälle sollen noch einige Stunden anhalten. Danach wird eine Wetterberuhigung mit Temperaturen um die 26 Grad erwartet. Aus Athen, Takis Tsafos.
1: Und noch zum Sport. Die deutsche Fußballnationalmannschaft hat in Griechenland die Revanche verpasst und nur einen Punkt geholt. Im Gruppenspiel der Nations League in Thessaloniki hieß es am Ende 0:0. In dieser ersten Länderspielphase unter Bundestrainer Klopp lautet die deutsche Bilanz also ein Sieg, zwei Unentschieden und eine Niederlage. Damit steht Deutschland in der Nations League Gruppe nur auf Platz 3 hinter Holland und Griechenland.

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1: Ich bin Uli Reitinger. Opfer von häuslicher Gewalt sollen sich nach dem Willen der Bundesregierung leichter aus gemeinsamen Mietverträgen mit ihren Peinigern lösen können. Das sieht ein Gesetzentwurf von Justizministerin Hubich vor, der der Funke Mediengruppe vorliegt. Der Weg in ein selbstbestimmtes und sicheres Leben solle so etwas einfacher werden, sagte Hubich. Außerdem sollen die Opfer, das sind ganz überwiegend Frauen, auch vom Täter verlangen können, dass dieser grundsätzlich für Miete und Nebenkosten aufkommt, die nach dem Auszug der Frauen entstehen. In Deutschland gilt wieder der Tankrabatt und die G7-Staaten wollen einen Teil ihrer Ölreserven freigeben. Hat das den erhofften Effekt auf die Spritpreise? Zumindest übers Wochenende sind Benzin und Diesel etwas günstiger geworden.
2: Der Liter Diesel im Schnitt 6 Cent billiger, der Liter E10 2 Cent, so die Preisvergleichs-App Tankerkönig. Die G7-Staaten, also auch Deutschland, wollen in den nächsten 4 Monaten 100 Millionen Barrel Rohöl und Diesel aus ihren Reserven verkaufen, um die Preise zu stabilisieren. Dabei ist die Reserve eigentlich für den Fall einer Mangellage gedacht. Wie schon den Tankrabatt kritisieren Wirtschaftsexperten auch die Freigabe aus der Reserve und sagen, das hat nur einen kurzfristigen Effekt, nötig sei aber eine grundsätzliche Lösung. Jan-Henner Reitze, Nachrichtenredaktion.
1: Die Bundesregierung will den Führerschein billiger machen. Heute ist im Bundestag eine Anhörung dazu im Verkehrsausschuss geplant. Konkret sollen Fahrschulen unter anderem mehr digitalen Unterricht anbieten. Der Fragenkatalog für die theoretische Prüfung soll um ein Drittel reduziert werden. Für die Zahl der Sonderfahrten bei Dunkelheit oder auf Autobahnen sollen keine festen Vorgaben mehr gelten. Und es soll möglich sein, einige Fahrstunden mit nahestehenden Personen, wie zum Beispiel den Eltern, zu machen. Zum Fußball. Die deutsche Nationalmannschaft hat die Revanche gegen Griechenland in der Nations League knapp verpasst. Nach dem 0:1 im Hinspiel in Augsburg kam das Team von Bundestrainer Klopp am Abend in Griechenland nicht über ein 0:0 hinaus. Trotzdem war Klopp nachher bei RTL hochzufrieden.
3: Wenn man mir gesagt hätte vor einer Woche, dass man nach einer Woche so eine erste Halbzeit spielen kann, das hätte ich nicht geglaubt, weil ich sowas noch nie gesehen habe. Die Jungs haben ein unglaubliches Fußballspiel gemacht, das in allen Bereichen top war, richtig top, außer dass wir unsere Chancen keine Tore gemacht haben. Ich bin sehr, sehr, sehr angetan von der Mannschaft.
1: Die deutsche Mannschaft liegt in der Nations League Gruppe nur auf Platz 3, hinter den Niederlanden und Griechenland.

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0: Wir wünschen Ihnen einen schönen guten Morgen. Hier sind Ihre Radio Potsdam Wachermacher. Ganz entspannt geht's in diesen Montag gleich rein mit Ed Sheeran und Afterglow. Und zum Mitsingen Dexys Midnight Runner mit Come On Eileen. Das alles gleich.
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2: Ich bin Charlie Detloff und das ist das Top-Thema der Stunde. Autofahrer müssen sich ab heute auf neue Baustellen in Potsdam einstellen. Besonders auf der B2 bei Kramnitz sowie in der Georg-Hermann-Allee und Charlottenstraße kommt es zu Einschränkungen und Umleitungen. 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Und jetzt mehr Nachrichten aus Deutschland und der Welt.
3: Ich bin Diana Kramer. Die Bundesregierung will den Führerschein günstiger machen. Zu den Plänen gibt es heute eine Anhörung im Verkehrsausschuss des Bundestags. Fahrlehrerverbände machen sich allerdings Sorgen um die Sicherheit.
4: Theoriestunden auch online statt in Präsenz, Autofahren üben mit den Eltern oder im Simulator statt mit einem Fahrlehrer. Die Bundesvereinigung der Fahrlehrerverbände fürchtet um die Verkehrssicherheit und fordert, die Ausbildungsqualität müsse trotz Reform mindestens erhalten bleiben. Auch eine offizielle Datenbank, in der Fahrschulen ihre Preise und Erfolgsquote angeben müssen, lehnen die Fahrlehrerverbände ab. In Kraft treten soll die Reform nach den Plänen der Bundesregierung mit dem Jahreswechsel. Jan-Henner Reitze, Nachrichtenredaktion.
3: Bundeskanzler Friedrich Merz hat seine Koalition zum Zusammenhalt aufgerufen. Er forderte Union und SPD auf, nun bei den Reformen der Sozialsysteme voranzukommen und bis zum Jahresende die notwendigen Entscheidungen zu treffen. Er hoffe, dass es gelinge, die vorliegenden Vorschläge zur Rentenreform durchzusetzen, sagte Merz in der ARD-Sendung Bericht aus Berlin. Die SPD sieht vor allem die geplante Abschaffung der abschlagsfreien Frührente nach 45 Beitragsjahren kritisch. Die Präsidentenwahl in Brasilien wird in einer Stichwahl zwischen dem linken Amtsinhaber Lula da Silva und dem rechten Senator Flavio Bolsonaro entschieden. Beide verfehlten in der Wahl die absolute Mehrheit. Damit entscheidet sich nun in 2 Wochen, ob der 80-jährige Lula seine 4. Amtszeit antritt oder der 45-jährige Sohn des früheren Präsidenten Jair Bolsonaro die Regierung übernimmt. Zum Fußball. Die deutsche Nationalmannschaft hat die Revanche in Griechenland knapp verpasst. Eine Woche nach dem 0:1 in Augsburg reichte es im Rückspiel in Thessaloniki nur zu einem 0:0. Bundestrainer Jürgen Klopp zeigte sich bei RTL dennoch zufrieden.
5: Was man alles über uns Deutsche gesagt hat, wie wir kicken und was wir können, was wir nicht können. Wir haben ein paar Zeichen gezeigt, dass wir verschiedene Dinge vielleicht ein klein bisschen besser können, als man momentan glaubt. Das freut mich sehr für die Jungs, das freut mich sehr für alle, um ehrlich zu sein, weil wir das Zeichen ja auch haben wollten. Wir wollen ja was verändern, wir wollen was anschieben und das habe ich auf jeden Fall gesehen.
3: Dennoch muss die Mannschaft nach dem Unentschieden um das Weiterkommen in der Nations League zittern.
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0: Ja, es ist ein bisschen frischer Start in diesem Montag. Wir haben 8 Grad in Nauen, 9 Grad bei uns in Potsdam und 10 Grad in Rathenow. Das wird aber noch ein schöner Tag. 22 Grad sind heute maximal drin. Die Sonne, die kommt auch mal wieder rum. Vormittags noch so ein bisschen in Begleitung von Wolken, aber spätestens zum Nachmittag hin knallt die dann nochmal richtig vom Himmel.
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0: Die Straßen sind bis jetzt noch ziemlich ruhig. Staumeldungen aus dem Potsdamer Stadtverkehr und auch von der Autobahn haben wir aktuell keine. Blitzer zum Glück auch noch keine. Falls Sie aber was gesehen haben sollten, dann gern durchklingeln oder ein WhatsApp schreiben. Unsere Nummer für alles ist die 0331 581 692 und die 30 und dann Ihnen weiterhin eine gute Fahrt.
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0: Schönen guten Morgen.
2: Morgen.
0: Ja, wir bringen Sie heute durch diesen Montag gleich mit den wichtigsten Infos für Ihren Start in Guten Morgen Potsdam.
2: Und natürlich auch mit Musik. Eine neue Nummer, Leonie und Callum Scott mit Stay. Und davor Kurt Nielsen, She's So High.
0: Moin, moin.
2: Morgen.
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0: 6.12 Uhr ist es.
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0: Heute ist Montag, der 5. Oktober und wichtige Info gleich schon für alle Pendler. Die B5 bei Dalgub-Döberitz, die wird erneuert.
2: Die Sanierung startet und läuft insgesamt in 4 Bauphasen. Ab heute wird in Richtung Berlin zwischen der L20 und der Grenze zu Berlin gearbeitet. Der Verkehr, der wird dafür dann in die Gegenfahrbahn gelegt. Geregelt wird das Ganze dann an der Grenze mit einer mobilen Ampel.
0: Also hier auf jeden Fall mehr Zeit einplanen. Und für Studenten geht's ja wieder los. Die Uni, die startet und gerade für Erstsemester, die neu nach Potsdam gezogen sind, gibt's heute wieder ein tolles Angebot von der Stadt.
2: Ja, der Bürgerservice kommt direkt auf den Campus. Der ist also unterwegs und hilft direkt vor Ort, damit der erste Behördengang nicht gleich zum Terminstress wird. Heute macht er übrigens Halt bei der Uni Potsdam am Campus Griebnitzsee zwischen 9 und 16 Uhr.
0: Und heute Abend heißt es dann für viele Fernseher an und ab ins Promi-Haus.
2: Ja, die neue Staffel von Promi Big Brother startet. Das ist jetzt so eine Reality-Show, in der Promis unter ständiger Überwachung leben und Herausforderungen meistern müssen. Und diesmal mit dabei Potsdamer und Gastronom Redo. Los geht's da um 20.15 Uhr in Sat.1.
0: Und damit geht's rein in den Montag.
2: Guten Start.
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0: kannst doch reingehen in den Tag. Die Dexys Midnight Runners mit Come On Aline, 6.17 Uhr. Ja, und gut läuft's gerade ja für Viktoria Potsdam. Die konnten ja vor kurzem Ex-Hertaner Toni Leistner für sich gewinnen. Und jetzt gab's im Brandenburger Landespokal noch einen Sieg gegen VfB Krieschow mit 2:0. Also ich würde sagen, das läuft auf jeden Fall. Wir schauen noch mal kurz rüber auf die Temperaturen, damit wir auch wissen, was wir heute Morgen anziehen müssen. Also ich würde auf jeden Fall empfehlen, noch mal eine Jacke rüberziehen. Es ist noch ein bisschen frisch, 9 Grad aktuell in Potsdam. 22 werden's heute aber maximal mit einem Mix aus Sonne und Wolken. Und gute Nachrichten von den Straßen. Staumeldungen liegen uns aktuell noch keine vor. Falls Sie da aber noch was sehen sollten, gern durchklingeln oder eine WhatsApp schreiben an die 0331 581 692 und die 30.
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Montag, 6.24 Uhr und ich glaube, heute Morgen gibt es nur das eine oder das andere. Entweder sie sind schon topfit und voller Tatendrang für die neue Woche oder sie gehören eher zu der Fraktion, auch 5 Minuten noch. Egal, ob sie schon unterwegs sind, unter der Dusche oder vielleicht auch noch gemütlich im Bett. Wir starten mit ihnen zusammen in diese neue Woche, in den Montag, jetzt mit Eros Ramazzotti und Tina Turner. Schönen guten Morgen.

0: Hier sind die Radio Potsdam Wachermacher. Schönen guten Morgen. Gleich gibt's ein bisschen Britpop, Human League mit Human. Zum Wachwerden, L. King mit X's and O's. Das alles gleich. Jetzt ist es 6.30 Uhr, 6:30. 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
0: Ja, Autofahrer in Potsdam, die müssen sich ab heute auf mehrere neue Baustellen und Umleitungen einstellen. Wo genau, Charlie?
2: Auf der B2 in Höhe Kramnitz wird für den neuen Stadtteil ein Knotenpunkt gebaut. Zunächst regelt dort eine mobile Ampel den Verkehr. Auch die Georg-Hermann-Allee ist wegen Fernwärmearbeiten in Richtung Norden teilweise gesperrt. Weiterhin gesperrt bleibt der Kreuzungsbereich Rudolf-Breitscheid-Straße und August-Bebel-Straße. Auch auf der Zeppelin-Straße sowie rund um Grube und Uetz müssen Autofahrer mit Behinderungen rechnen. Immer mehr Jugendliche in Brandenburg greifen zu Vapes. Laut einer Befragung von rund 1.700 Zehntklässlern nutzt inzwischen etwa jeder fünfte E-Zigaretten mindestens einmal pro Woche. Auch klassisches Rauchen und der regelmäßige Alkoholkonsum haben leicht zugenommen. Gleichzeitig verbringt rund die Hälfte der Befragten mehr als 2 Stunden täglich in den sozialen Medien. Gesundheitsminister René Wilke bezeichnet die Ergebnisse als Warnsignal und fordert mehr Prävention. Victoria Potsdam hat im Brandenburger Landespokal für eine Überraschung gesorgt. Der Sechstligist gewann mit 2:0 gegen den eine Liga höher spielenden Titelverteidiger VfB Krieschow. Mehr als 1.000 Zuschauer kamen zum Heimdebüt des ehemaligen Hertha-Profis Toni Leistner in den Sportpark Luftschiffhafen. In der Brandenburg-Liga läuft es ebenfalls. Nach 6 Spieltagen ist Victoria noch ungeschlagen und Tabellenführer.
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0: 9 Grad sind es noch hier bei uns in der Landeshauptstadt. 9 Grad auch in Brandenburg an der Havel und in Beelitz. Das Thermometer, das steigt heute aber zum Glück noch ein bisschen. 22 Grad werden es heute maximal. Und dazu ein Mix aus Sonne und Wolken. Morgen sieht es dann ähnlich aus. Da bekommen wir auch nochmal die Sonne zu Gesicht bei maximal 19 Grad.
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0: Staumeldungen liegen uns aktuell noch keine vor, aber wir haben es gerade bei Charlie gehört. Heute auf jeden Fall ordentlich was los auf der B2 und auch in der Georg-Hermann-Allee. Also da im Laufe des Tages auf jeden Fall ein bisschen mehr Zeit einplanen. Ansonsten haben wir auch schon den ersten Blitzer für Sie. Der steht aktuell bei uns in Potsdam in der Geschwister-Scholl-Straße. Da wird in der 30er-Zone geblitzt. Falls Sie da aber noch was sehen sollten, gern durchklingeln oder eine WhatsApp schreiben an die 0331 581 692 und die 30.
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0: Schönen guten Morgen.
2: Guten Morgen.
0: Wir schauen gleich nochmal rauf aufs Sportwochenende. Da war ja wirklich alles dabei, ne?
2: Ja, es gab zum einen eine bittere Niederlage, aber auch großen Jubel und ein ganz besonderer Moment, mit dem wohl niemand gerechnet hat.
0: Das alles gleich nach Lost Frequencies und James Arthur mit Questions. Und Janice haben wir hier noch mit I Love Your Smile. Starten Sie gut rein.
2: Guten Morgen.
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0: Aktuelle Musik von Lost Frequencies und James Arthur Questions. 6.41 Uhr ist es, Sie hören Radio Potsdam. Und was war das bitte für ein Wochenende? Also sportlich war ja ganz schön was los.
1: Ja, die Potsdam Royals, die haben um den 4. Meisterschaftstitel gekämpft in Dresden. Am Ende haben die Dresden Monarchs mit 27:19 leider gewonnen.
0: Aber das Ganze ist trotzdem nicht so ganz ohne Sieg ausgegangen. Mhm. Spieler Nemanja Graovac, der hat nach dem Spiel seiner Freundin einen Antrag gemacht. Auf dem Spielfeld ist er auf die Knie gegangen, hat den Ring aus seinen Shorts geholt und sie hat total glücklich ja gesagt. Und die Monarchs-Spieler, die waren dann noch so im Hintergrund und haben geklatscht. Also zwar kein Sieg jetzt per se für die Potsdam Royals, aber natürlich trotzdem Happy End. Herzlichen Glückwunsch,
1: sagen wir da. Ja, und eine gute Nachricht gibt's auch bei Babelsberg 03. Unsere Jungs haben im Landespokal Brandenburg gegen den VfB Hohenpleitsch mit 7:0 gewonnen. Turbine Potsdam hat gegen Frankfurt unentschieden gespielt mit 0:0. Und heute Abend empfängt übrigens der erste VfL Potsdam in der MBS Arena TuS Ferndorf und die Tickets kosten einfach nur 1 €. Los geht's da um 19.30 Uhr.
0: Da drücken wir natürlich auch die Daumen und jetzt geht's weiter rein in diesen Montag. Radio Potsdam ist mit an ihrer Seite und das ist L King mit Axes and O's. Schönen guten Morgen.
1: Guten Morgen.

0: Viertel vor sieben ist es. Schönen guten Morgen. Montag, der 5. Oktober und so langsam kommen wir ja in die Jahreszeit, wo das Buch wieder rausgepackt wird. Und heute Abend wird in Frankfurt der Deutsche Buchpreis verliehen. In der Endauswahl sind zum Beispiel Elias Hirschel mit Schleifen und Franziska Gensler mit Orca. Und mehr Nachrichten aus Deutschland und der Welt haben wir gleich noch für Sie um sieben. Und man mag es jetzt gerade vielleicht noch nicht so ganz glauben, aber es werden heute wirklich noch 22 Grad. Momentan 9 Grad bei uns in der Landeshauptstadt. Und den ersten Stau, den gibt es schon auf der A115, da brauchen sie aktuell 5 Minuten länger zwischen Kleinmachnow und Zehlendorf. Wir wünschen ihnen aber natürlich trotzdem weiterhin eine gute Fahrt.
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13: Und das sind die PNN-Schlagzeilen von heute. Jugendgewalt in Potsdam. Stadtpolitik fordert nach erneutem Vorfall Gegenmaßnahmen. Täglich Vapes und stundenlange Bildschirmzeiten. Brandenburgs Gesundheitsministerium legt Jugendstudie zu Suchtverhalten vor. Flaschenpost aus der Nachwendezeit. Das Brandenburg-Museum macht in einer Ausstellung den Fotovergleich mit 1996.
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0: aus den 80ern. Human von Human League. 6.52 Uhr ist es.
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0: Und da hat uns die Charlotte eine Sprachnachricht geschickt. Die ist Studentin und fürs Studium aus Göttingen nach Potsdam gezogen, lebt mittlerweile schon eine ganze Weile hier und nach ihrem persönlichen Helden der Woche musste sie gar nicht lange suchen.
2: Ja, denn der wohnt direkt mit ihr unter einem Dach in ihrer WG.
3: Hallo, ich bin Charlotte und mein Held der Woche ist meine Mitwohnerin Pauline. Wir hatten nämlich in der WG eine ganz tolle Untermieterin, die im September jetzt noch ihre Prüfung schreiben musste. Und damit sie länger bleiben konnte, ist Pauline extra für 2 Wochen ausgezogen und hat ihr Zimmer zur Verfügung gestellt.
2: Oh Mensch. Das wäre natürlich wunderbar. Ja, Charlotte hat uns erzählt, das hätte sonst das komplette WG-Leben durcheinander gebracht, wenn ihre Mitbewohnerin nicht ausgezogen wäre.
0: Pauline hat also für die ganze WG so ein bisschen für Entspannung gesorgt und ist damit völlig verdient unser Radio Potsdam Held der Woche. Und wenn sie auch ihren Held der Woche nominieren möchten, sehr gern unter der 0331 581 692 und der 30 oder auch online unter radio-potsdam.de. Schönen guten Morgen.
2: Morgen. Wake up.

0: glaube, genauso klingt mein Herz, wenn das Koffein dann mal gewirkt hat. 6.59 Uhr, Safri Duo war das mit Play It Alive. Und das hier, das sind Alphaville. Kennen wir, glaube ich, alle. Big in Japan haben wir gleich für Sie. Und aktuelle Musik ist mit dabei. Fastboy mit Music Sound. Das alles gleich. 7 Uhr ist es jetzt. Schönen guten Morgen.
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2: Ich bin Charlie Detloff und das ist das Top-Thema der Stunde. Der Potsdamer Bürgerservice kommt heute direkt zu den Studierenden. Auf dem Campus Kriebnitzsee können Sie von 9 bis 16 Uhr unter anderem Ihren Wohnsitz ummelden oder ein Führungszeugnis beantragen. Mehr Nachrichten aus unserer Region finden Sie jederzeit bei uns im Netz auf radio-potsdam.de. Und jetzt mehr Nachrichten aus Deutschland und der Welt.
3: Ich bin Diana Kramer. Bundeskanzler Friedrich Merz hat seine Koalition zum Zusammenhalt aufgerufen. In der ARD-Sendung Bericht aus Berlin sagte Merz, wir müssen in der Regierung zusammenbleiben und das Land nach vorne bringen.
4: Der Kanzler beließ es diesmal aber nicht bei den altbekannten Durchhalteparolen. Diesmal wurde er konkreter. Merz hofft, bis Jahresende entscheidende Schritte voranzukommen bei den Reformen der Sozialsysteme. Besonders wichtig ist Merz die Rentenreform. Er hofft, die Vorschläge der Expertenkommission durchzubekommen. Allerdings sieht die SPD die geplante Abschaffung der abschlagsfreien Frührente nach 45 Beitragsjahren kritisch. Uli Reitinger, Berlin.
3: Weiter geht auch die Debatte um die Regierungspläne für einen günstigeren Führerschein. Fahrlehrerverbände warnen davor, dass das Sicherheitsniveau sinken könnte. Sie fordern deshalb, dass zumindest ein Teil der Theoriestunden weiter in Präsenz stattfinden soll. Das Niveau der Verkehrssicherheit und der Ausbildungsqualität müsse mindestens erhalten bleiben, fordert die Bundesvereinigung der Fahrlehrer vom Verkehrsausschuss des Bundestags. Dort gibt es heute eine Anhörung zur geplanten Führerscheinreform. Mit dem traditionellen Kehraus im Hofbräuzelt ist am Abend das 191. Oktoberfest zu Ende gegangen. Die Stadt München hatte bereits gestern eine Rekordbilanz gezogen. Mit 7,4 Millionen Menschen kamen so viele Besucher wie noch nie.
5: Der bisherige Besucherrekord von 2023 ist geknackt. Damals kamen 7,2 Millionen Menschen. Diesmal waren es 200.000 mehr. Getrunken wurden 6,7 Millionen Maß Bier und auch beim Essen legten die Wiesenwirte zu. Gleichzeitig gab es mehrere Unglücke. Zwei Mitarbeiter von Fahrgeschäften wurden schwer verletzt. Einer davon starb. Auch eine über 90-jährige Besucherin starb nach einem Unfall mit einem Kutschpferd. Auf der Anreise zur Wiesen kamen außerdem zwei Menschen bei einem Busunglück ums Leben. Aus München, Julia Wasilkow.
3: Zum Fußball. Mit der Revanche gegen Griechenland hat es nicht geklappt. Eine Woche nach dem 0:1 in Augsburg kam die Nationalmannschaft beim Rückspiel in Thessaloniki nicht über ein 0:0 hinaus. Bundestrainer Jürgen Klopp kommt damit in der Nations League nach 4 Spielen auf nur 5 Punkte und liegt in der Gruppe nur auf Platz 2 hinter den Niederlanden und Griechenland. Das würde für den Einzug ins Viertelfinale nicht reichen.
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0: Schauen wir mal auf die aktuellen Temperaturen. 9 Grad sind es aktuell in Werder und in Schönefeld, 8 Grad bei uns in Potsdam. Das wird heute aber nochmal wärmer. Wir bekommen Mix aus Sonne und Wolken und nochmal schön angenehme 22 Grad. Regen ist zum Glück erstmal nicht in Sicht und morgen sieht es dann genauso schön aus. Maximal 19 Grad und Sonne und Wolken wechseln sich ab.
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0: 10 Minuten länger dauert es aktuell auf der A115 zwischen Babelsberg und Zehlendorf. Außerdem kommen so langsam die ersten Staus zu uns in den Potsdamer Stadtverkehr. Zum Beispiel in der Zeppelinstraße, da haben wir gerade ein bisschen Stop-and-Go stadteinwärts. Und Blitzer haben wir auch schon bei uns in der Stadt. Einer, der steht aktuell in der Nutestraße und ein zweiter in der Geschwister-Scholl-Straße. Da wird direkt in der 30er-Zone geblitzt. Falls Sie aber noch was sehen sollten, Staus, Gefahrenstellen oder vielleicht auch noch Blitzer, gern durchklingeln oder ein WhatsApp schreiben an die 0331 581 692 und die 30. Ihnen weiterhin eine gute Fahrt.
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0: 4 Minuten nach 7 und gleich ist es wieder soweit. Gleich gibt's wieder den Rätselspaß für die ganze Family des Kids Quiz.
2: Ja, diese Woche mit einem riesengroßen neuen Gewinn und natürlich auch neuen Fragen. Es geht mit Radio Potsdam eine Stunde for free auf dem Potsdamer Herbstrummel.
0: Da hören wir gleich nochmal genauer rein. Jetzt Rockstead mit How Do You Do? Moin Moin.
2: Guten Morgen.
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0: 8 Minuten nach 7. So, und jetzt ist hier wirklich jedes Familienmitglied gefragt.
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0: Diese Woche haben wir für Sie, für euch einen ganz besonderen Gewinn.
3: Ja, der Herbstrummel am Lustgarten ist ja wieder gestartet. Mhm. Und wir schicken Sie und euch diesen Samstag, also am 10.10. hin, quasi mit einem Familienticket. Eine Stunde bevor der Rummel aufmacht, also um 13 Uhr, können Sie dann schon rein. Und da hat man den Rummel dann wirklich komplett für sich. Alle Fahrgeschäfte sind in dieser Stunde komplett kostenlos für die Radio Potsdam Gewinner. Und dazu gibt es noch 40 Euro drauf für Essen und Trinken.
0: Boah, also ich glaube, das ist schon so ein kleiner Traum, ne?
3: Ja,
0: einfach
3: absolut.
0: Eine Stunde Rummel für sich selbst haben. Na Mensch. Luise, deine Frage diese Woche.
1: Wir starten unsere Rummelwoche und haben tolle Preise für euch. Wisst ihr eigentlich, wie viele Fahrgeschäfte es gibt auf dem diesjährigen Rummel? A10 Fahrgeschäfte, B3 Fahrgeschäfte oder C100 Fahrgeschäfte? Fahrgeschäfte meint, womit man fahren kann. Nicht das Spiegellabyrinth.
0: Ja, ganz wichtig. Fahrgeschäfte, mit denen man fahren kann.
3: Ja.
0: Ne? Kommen wir so drauf?
3: Aber ist schon eine ganze Menge, ne?
0: Ich glaube auch. Wir freuen uns auf die Antworten.
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0: Ja, und für diese Woche ist unsere Quizmasterin Luise natürlich wieder ausgestattet mit neuen Fragen. Luise, die Frage für heute.
3: Wir starten unsere Rummelwoche und haben tolle Preise für euch. Wisst ihr eigentlich, wie viele Fahrgeschäfte es gibt auf dem diesjährigen Rummel? A, 10 Fahrgeschäfte, B, 3 Fahrgeschäfte oder C, 100 Fahrgeschäfte? Fahrgeschäfte meint, womit man fahren kann, nicht das Spiegellabyrinth.
0: Und es hat ja auch einen Grund, warum sich diese Woche alles bei uns um den Herbstrummel dreht. Wir haben nämlich einen ganz tollen Gewinn dabei.
4: Ja, und zwar schicken wir Sie und euch eine Stunde for free diesen Samstag auf den Rummel. Da können Sie alle Fahrgeschäfte kostenlos ausprobieren. Boah. Und dazu, das reicht ja noch lange nicht, dazu gibt es noch einen 40-Euro Verzehrgutschein.
0: Na Mensch, da freuen wir uns drauf. Wir brauchen halt eben nur die richtige Antwort und da haben wir den Vorschlag reinbekommen.
5: Hallo, hier sind Lilly, Hanni
6: und die Mama von Lilly und Hanni. Die Antwort sind 10 Fahrgeschäfte. Wir freuen uns auf den Rummel!
0: Das habt ihr aber richtig schön einstudiert. Jetzt wollen wir natürlich nur von Luise noch wissen, ist das denn richtig?
3: Antwort A ist richtig. Es sind 10 Fahrgeschäfte. Übrigens in diesem Jahr ganz neu dabei, das 40 Meter hohe Kettenkarussell.
0: Boah, na Mensch, und das könnt ihr doch am Samstag mal richtig schön ausprobieren. Und die nächste Chance, diesen Gewinn zu gewinnen, morgen wieder um 7:15.
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immer gute Laune. Westlife mit Uptown Girl. 7.17 Uhr ist es. Schönen guten Morgen. Hier sind Ihre Radio Potsdam Wachermacher mit dem wichtigsten morgens ja immer alle Viertelstunde. Und am Samstag war ja Tag der Deutschen Einheit, ne, Feiertag. Und da gab es was ganz Interessantes auf der Klinika Brücke zu sehen. Da haben Menschen nämlich eine Menschenkette gebildet. Das Ganze, das war Teil der Aktion Es brennt und sollte auf mehr Klimaschutz aufmerksam machen. Mehr dazu hören wir dann um halb noch in unseren Lokalnachrichten. Dann, wenn wir so drauf rausschauen, ist es ja ein bisschen diesig momentan, fast schon so neblig. 8 Grad momentan bei uns in der Stadt. Es wird aber noch mal schön heute. 22 Grad sind noch maximal drin und der dickste Stau bei uns im Potsdamer Stadtverkehr, der ist aktuell in der Nedlitzer Straße stadteinwärts. 5 Minuten länger dauert's hier.

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0: Montagmorgen, 7.24 Uhr. Hier sind die Radio Potsdam Wachermacher. Schönen guten Morgen. Und zum Start in die neue Woche haben wir direkt was für Sie, das für ordentlich Urlaubsfeeling sorgen könnte. Denn mal ehrlich, so eine kleine Auszeit zwischendrin, die kann man doch immer gebrauchen.
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0: Und welche Schätzfrage heute auf Sie wartet, das erfahren Sie bei unserem Kollegen Paul am Nachmittag.
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0: Wir drücken Ihnen da auf jeden Fall ganz fest die Daumen. Jetzt geht's weiter rein in diesen Montag. Manche müssen ja noch ein bisschen wach werden, ne? Jetzt Robin Schulz mit Sugar. Schönen guten Morgen.
1: Guten Morgen.

0: Schule, die Kiddies abladen. Wir sind mit an ihrer Seite. Hier sind die Radio Potsdam Wachermacher, 7.28 Uhr und gleich haben wir für Sie... Ja, einen richtigen Ohrwurm. Celine Dion ist mit dabei mit One Heart. Und für die gute Laune Meghan Trainor mit All About That Bass. Das alles gleich. Hier kommt noch unser Job des Tages. 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
0: Ja, und nicht nur die Kiddies, die müssen heute zur Schule. Für die Studis geht so langsam auch wieder los. In Potsdam startet das neue Semester und Charlie, der mobile Bürgerservice der Stadt Potsdam, der ist ja heute direkt auf dem Campus Griebnitzsee zu Gast.
2: Ja, von 9 bis 16 Uhr können Studierende dort unter anderem ihren Wohnsitz an- oder ummelden, die PIN für den Online-Ausweis setzen oder ein Führungszeugnis beantragen. Das Angebot gibt es auf Deutsch und auf Englisch. In den kommenden Tagen macht der mobile Bürgerservice außerdem am Neuen Palais, an der Filmuniversität und am Hasso-Plattner-Institut Station. Immer mehr Jugendliche in Brandenburg greifen zu Vapes. Laut einer Befragung von rund 1.700 Zehntklässlern nutzt inzwischen etwa jeder fünfte E-Zigaretten mindestens einmal pro Woche. Auch klassisches Rauchen und der regelmäßige Alkoholkonsum haben leicht zugenommen. Gleichzeitig verbringt rund die Hälfte der Befragten mehr als 2 Stunden täglich in den sozialen Medien. Gesundheitsminister René Wilke bezeichnet die Ergebnisse als Warnsignal und fordert mehr Prävention. Auf der Glienicker Brücke haben sich am Tag der Deutschen Einheit Menschen zu einer Menschenkette getroffen. Die Aktion war Teil der bundesweiten Initiative Es brennt, bei der an verschiedenen Orten Menschenketten entstehen sollten. Die Teilnehmer wollten damit vor allem auf den Schutz von Klima und Lebensgrundlagen aufmerksam machen. Als Symbol für einen gesellschaftlichen Neuanfang hielten sie weiße Blätter hoch.
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0: 8 Grad haben wir aktuell in Potsdam, 9 sind es in Rathenow und auch in Brandenburg an der Havel. 22 bekommen wir heute noch maximal, also keine Sorge, es geht noch in den zweistelligen Bereich. Dazu bekommen wir heute ordentlich Sonne. Die Sonne, die schaut morgen dann auch nochmal vorbei, versteckt sich hier und da zwischen 1-2 Wolken. Es soll aber trocken bleiben bei maximal 19 Grad.
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0: Ein bisschen Stop and Go haben wir aktuell am Neuen Garten in Fahrtrichtung Belathstraße. Da am besten mal 5 Minuten draufpacken. Ansonsten, na klar, auch die A115 ist heute mal ein bisschen voller wieder. Und zwar zwischen Babelsberg und Zehlendorf. Da dauert es aktuell 10 Minuten länger. Und dann schauen wir noch kurz auf die Blitzer. Da haben wir aktuell 3 bei uns in der Stadt. Der eine, der steht in der Geschwister-Scheu-Straße. Dann haben wir einen in der Mendelssohn-Bartholdy-Straße. Und ein letzter, der steht am Nutertal. Falls Sie die Liste aber noch ergänzen können. Sehr, sehr gerne. Schicken Sie uns einfach eine WhatsApp oder klingeln Sie durch unter der 0331 581 692 und der 30. Wir wünschen Ihnen weiterhin eine gute und vor allem eine sichere Fahrt.
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0: Schönen guten Morgen.
2: Guten Morgen.
0: Ja, wir kennen uns ja schon ein bisschen, ne, bei Radio Potsdam. Und trotzdem gibt's ja so eine kleine Grenze zwischen uns. Wir siezen sie ja.
2: Ja, jetzt fragen wir uns aber so langsam, soll das noch so bleiben? Mhm. Wir haben uns mal in der Redaktion umgehört, welche Erfahrung denn die Redaktion schon mit dem Duzen und dem Siezen gemacht hat. Und dann wollen wir natürlich auch Ihre Meinung dazu hören.
0: Das alles gleich noch genauer nach BTS mit Dynamite und Camouflage, The Great Commandment. Schönen guten Morgen.
2: Morgen.
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0: 7:39 BTS waren das mit Dynamite. Hier sind ihre Wachermacher und wir kennen uns ja schon eine Weile, ne? Also es gibt ja viele, viele treue Radio Potsdam-Hörer da draußen, die uns vielleicht in der Küche, im Badezimmer oder auch mal im Schlafzimmer ran.
1: Ja, momentan siezen wir sie ja noch bei uns, aber wie wäre es denn damit, wenn wir uns ab jetzt duzen? Und genau das wollen wir mal von Ihnen wissen. Was ist Ihnen eigentlich lieber, das Du oder wollen wir lieber beim Sie bleiben? Wir haben uns dafür auch schon mal bei uns in der Redaktion umgehört. Man hat ja so ganz verschiedene Erfahrungen mit dem Du oder mit dem Sie, auch ganz privat persönlich, und haben bei unseren Kollegen nachgefragt, wie sie schon Erfahrungen mit dem Siezen und Duzen gemacht haben.
2: Ich war so 16 ungefähr und war halt noch gar nicht darauf vorbereitet, dass man mich jetzt auf einmal so höflich anspricht. Und dann hatte ich einen Herrn, der hat mich gefragt, ja, wie heißen Sie denn? Sie sind Frau. Und ich eben unvorbereitet sage, ja, Rebecca. Und dann hat er wirklich für den Rest vom Gespräch gedacht, ich heiße Frau Rebecca und hat mich so angesprochen.
3: Ja, Dusi, das ist so eine gute Frage. Ich habe wirklich in den letzten Jahren unglaublich viele nette und angenehme Menschen kennenlernen dürfen und oft ist daraus oder im Gespräch oder im Kontakt aus dem Sie in Du geworden. Und damit dieses wertvolle Du, was ich ja durchaus als wertvoll empfinde, auch nicht verloren geht, mache ich manchmal eine Notiz im Kontakt, im Telefon dahinter, dass wir dann die Du-Ebene schon erreicht haben, dass ich da nicht nochmal hochklettern muss, sondern dass die dann schon da ist. Insofern ist das meine Erfahrung oder mein Umgang mit Du und Sie.
4: Also ich muss sagen, mit dem Siezen, dadurch, dass ich ja quasi noch ein Jüngling bin mit 22, war das schon, als ich 18, 19 geworden bin, immer so komisch, wenn man dann generell mit Sie angesprochen worden ist. Und gerade wenn dann irgendwie wirklich Jugendliche auf einen zukommen und dann sagen, Entschuldigung, könnten Sie mir mal, dann denke ich mir, nee, nicht Sie, ich bin noch Du.
5: Also ich muss sagen, wenn vor allem mir jüngere Leute mich siezen, dann fühle ich mich natürlich ein bisschen alt. Bitte duzt mich. Und mir ältere Leute, ich verstehe, warum man es macht. Aber auch da denke ich mir, ich bin noch nicht so erwachsen.
1: Oh, das verstehe ich aber. Absolut, natürlich. Dann einfach geduzt werden, naja, schwierig. Sagen Sie uns gerne Ihre Meinung. Wir möchten Sie denn genannt werden? Gesiezt oder geduzt? Gerne 0331 581 692 und die 30. Moin.
4: Guten Morgen.

0: 7.45 Uhr, Viertel vor acht. Ja, die Sonne, die schaut jetzt auch nochmal vorbei, sagt uns mal so ein bisschen guten Morgen. Die bleibt heute den ganzen Tag auch noch bei uns. Es gibt einen Mix aus Sonne und Wolken bei maximal 22 Grad, aktuell noch 12 Grad hier bei uns in der Landeshauptstadt. Und auf den Straßen ist natürlich auch schon einiges los. Der dickste Stau unter anderem aktuell in der Hegelallee. Außerdem auch noch ein bisschen Zeit draufpacken auf der A115 zwischen Babelsberg und Zehlendorf. Ja, und 3.400 Euro, so viel kostet im Schnitt ein Führerschein. Eine Reform soll ihn aber günstiger machen und Fahrlehrerverbände, die warnen jetzt, dass dadurch das Sicherheitsniveau sinken könnte. Was da genau gefordert wird, das haben wir noch um 8 in unseren Nachrichten.
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10: Und das sind die PNN-Schlagzeilen von heute. Jugendgewalt in Potsdam. Stadtpolitik fordert nach erneutem Vorfall Gegenmaßnahmen. Täglich Vapes und stundenlange Bildschirmzeiten. Brandenburgs Gesundheitsministerium legt Jugendstudie zu Suchtverhalten vor. Flaschenpost aus der Nachwendezeit. Das Brandenburg-Museum macht in einer Ausstellung den Fotovergleich mit 1996.
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0: Celine Dion war das. Mit One Heart, 7.52 Uhr ist es.
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0: Und das ist heute, Charlie, die 1.
2: Ja, denn einmal im Monat bekommen Potsdams Kinder und Jugendliche einen ganz direkten Draht in die Stadtpolitik. Dafür gibt es nämlich den Kinder- und Jugendbeirat der Landeshauptstadt. Dort können junge Potsdamer eigene Ideen einbringen, über aktuelle Themen diskutieren und sagen, was sie in der Stadt beschäftigt. Und genau heute ist es wieder soweit. Von 16.30 Uhr bis 18.30 Uhr trifft sich der Beirat in der Stadtverwaltung in der Edisonallee. Die Sitzung ist öffentlich. Wer Interesse hat, der kann auch ohne Anmeldung vorbeikommen.
0: Also ein Treffen im Monat, heute ist das nächste, deswegen die 1, ganz, ganz wichtig.
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0: richtigen Klassiker. Charles and Eddie, Would I Lie to You? Und ich finde, die Kombi, die passt wirklich sehr, sehr gut. Take That zusammen mit Michael Patrick Kelly und ihrer neuen Nummer Feel My Love. Das alles gleich.
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2: Ich bin Charlie Detloff und das ist das Top-Thema der Stunde. Autofahrer müssen sich ab heute auf neue Baustellen in Potsdam einstellen. Besonders auf der B2 bei Kramnitz sowie in der Georg-Hermann-Allee und Charlottenstraße kommt es zu Einschränkungen und Umleitungen. Mehr Nachrichten aus unserer Region finden Sie jederzeit bei uns im Netz auf radio-potsdam.de. Und jetzt mehr Nachrichten aus Deutschland und der Welt.
3: Ich bin Diana Kramer. Der Führerschein soll nach dem Willen der Bundesregierung günstiger werden. Zu den Plänen gibt es heute eine Anhörung im Verkehrsausschuss des Bundestags. Fahrlehrerverbände sorgen sich allerdings um die Sicherheit.
4: Theoriestunden auch online statt in Präsenz, Autofahren üben mit den Eltern oder im Simulator statt mit einem Fahrlehrer. Die Bundesvereinigung der Fahrlehrerverbände fürchtet um die Verkehrssicherheit und fordert, die Ausbildungsqualität müsse trotz Reform mindestens erhalten bleiben. Auch eine offizielle Datenbank, in der Fahrschulen ihre Preise und Erfolgsquote angeben müssen, lehnen die Fahrlehrerverbände ab. In Kraft treten soll die Reform nach den Plänen der Bundesregierung mit dem Jahreswechsel. Jan-Henner Reitze, Nachrichtenredaktion.
3: Ein neues Gesetz soll Gewaltopfern helfen, sich leichter aus gemeinsamen Mietverträgen mit Tätern zu lösen. Das sieht ein Gesetzentwurf von Bundesjustizministerin Stefanie Hubig vor. Damit folgt sie einer Initiative des Bundesrats, der im März Änderungen im Gewaltschutzgesetz vorgeschlagen hatte.
5: Fast 266.000 Menschen waren im Jahr 2024 von häuslicher Gewalt betroffen. Der Großteil davon Frauen und Mädchen. Und oft ist es für Betroffene schwierig, in so einer Situation aus einem gemeinsamen Mietvertrag herauszukommen, sagt der Bundesrat. Deswegen sollen sie mit dem neuen Gesetz unter anderem die Zustimmung des Täters zur Kündigung des gemeinsamen Mietvertrags verlangen dürfen. Außerdem sollen Familiengerichte zum Beispiel Kontakt- oder Annäherungsverbote leichter anordnen können, um auch Angehörige der Opfer besser zu schützen. Fiona Reinhardt, Nachrichtenredaktion.
3: Die Präsidentenwahl in Brasilien wird in einer Stichwahl entschieden. Sowohl der linke Amtsinhaber Lula da Silva als auch der rechte Senator Flavio Bolsonaro verfehlten die absolute Mehrheit. Damit entscheidet sich nun am 25. Oktober, ob der 80-jährige Lula eine vierte Amtszeit antritt oder der 45-jährige Sohn des früheren Präsidenten Jair Bolsonaro die Regierung übernimmt. Zum Fußball. Die deutsche Nationalmannschaft hat die Revanche in Griechenland knapp verpasst. Eine Woche nach dem 0:1 in Augsburg reichte es im Rückspiel in Thessaloniki nur zu einem 0:0. Um noch ins Viertelfinale der Nations League einzuziehen, musste die DFB-11 die Partien gegen Serbien und die Niederlande Mitte November bestmöglich gewinnen. Ansonsten wäre man zusätzlich von den Ergebnissen der Gruppengegner abhängig.
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0: Ach, ist es nicht schön. Die Sonne, die scheint uns heute richtig schön ins Gesicht. 8 Grad aktuell bei uns in Potsdam, 8 Grad auch in Brandenburg an der Havel. In Teltow, da sind es schon 10 Grad. Heute werden es dann maximal 22 Grad und die Sonne, die bleibt den ganzen Tag über. Kommt morgen dann auch wieder mit einem Mix aus Sonne und Wolken bei maximal 19 Grad. Und ich muss sagen, ich finde das ja toll. Im Oktober noch so schöne Temperaturen und noch so viel Sonne. So kann es gern weitergehen.
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0: Die dicksten Staus bei uns im Potsdamer Stadtverkehr aktuell am Neuen Garten in Fahrtrichtung Belathstraße, dann auch noch in der Heinrich-Mann-Allee stadteinwärts und in der Nedlitzer Straße stadteinwärts. Also da überall 5 bis 10 Minuten draufpacken. Außerdem haben wir dann auch Stau auf der A10 auf dem westlichen Berliner Ring und zwar zwischen Spandau und Potsdam Nord. Da dauert es 5 Minuten länger. Auch noch ein Stau auf der A10 zwischen Großkreuz und Lees. Da am besten 10 Minuten draufpacken und na klar, es ist auch immer noch ein bisschen was los auf der A115 zwischen Babelsberg und dem Dreieckfunkturm. Da also auch mindestens 10 Minuten mehr einplanen. Blitzer haben wir aktuell auch einige bei uns. Wir fangen mal an in der Mendelssohn-Bartholdy-Straße. Da steht einer, dann am Nutetal und noch einer in der Geschwister-Scholl-Straße. Und auf der Autobahn wird auch geblitzt und zwar auf der Überfahrt von der A10 auf die A115. Falls Sie da aber noch was sehen sollten, gern petzen an die 0331 581 692 und die 30.
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0: Es ist ja bei uns in der Stadt kaum zu übersehen, ne? Dieses Riesenrad am neuen Lustgarten. Ja, das Oktoberrummel, der fängt ja an. Und Charlie, du hast den gleich mal so ein bisschen ausgecheckt, ne?
2: Ja, direkt am Freitag, als er eröffnet hat, war ich schon mal da für Radio Potsdam und habe mal ausgecheckt, was da so geht. Insgesamt gibt es ja 3 neue Attraktionen und unter anderem eine, die hat es echt in sich. Hab's mir vorher nicht angeguckt, wie die aussieht, aber man wird da echt ordentlich drin durchgeschüttelt. Okay. Sieht man auch von der Breitestraße, ist so ein grünes Fahrgeschäft.
0: Also, alles klar. Und außerdem haben wir ja auch mit den Veranstaltern gesprochen, ne, was diesen Rummel dieses Jahr so ausmacht, was uns da erwartet. Das gibt's gleich nach nur 2 Songs. Take That und Michael Patrick Kelly mit Feel My Love. Und jetzt Christina Aguilera mit Come On Over. Morgen!
2: Morgen!
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0: 12 nach 8 ist es. Schönen guten Morgen, hier sind Ihre Radio Potsdam Wachermacher und am Wochenende ist es ja gestartet, das Oktobervolksfest am Neuen Garten. Bis Ende Oktober gibt es da jetzt zum Beispiel Breakdance und na klar auch Zuckerwatte.
1: Ja, und so einen Rummel auf die Beine zu stellen, das erfordert natürlich auch viel Arbeit und Vorplanung. Mhm. Thomas Müller, zweiter Vorsitzender vom Brandenburgischen Schaustellerverband und Mitveranstalter.
2: Ja, ich würde sagen, tendenziell, es gibt ja große und kleine Stände, Fahrgeschäfte, also 2 bis 3 Tage bei den Fahrgeschäften, würde ich sagen, und bei den kleineren Geschäften sind natürlich andere Arbeiten dabei, da muss man Ware einräumen und so. Also 2 bis 3 Tage sind bei denen komplett fertig.
0: Also das ist dann doch schon ein bisschen schneller. Ich hätte fast gedacht, das dauert noch länger. Und wenn er steht, soll sich der Aufwand natürlich auch lohnen. Und auch in diesem Jahr soll der Besuch für Familien trotz gestiegener Kosten bezahlbar sein.
3: Es ist natürlich in der Tat gerade so, dass unsere Kosten gerade explodieren. Wir versuchen trotzdem die Fahrpreise und auch die Preise für Gastronomie irgendwo im Rahmen zu halten. Das ist nicht immer ganz leicht, aber das kann man jetzt pauschal nicht beantworten. Das kommt nochmal darauf an, wie groß ist die Familie. Das kann 50 Euro, wenn man ein bisschen mehr Karussell fährt, kann das auch 100 Euro sein. Wir haben einen Familientag, jeden Mittwoch, da gibt es nochmal 25% Rabatt für alle. Dann haben wir noch Kirmestaler, da kann man, wenn man schlau ist, zusätzlich auch noch sparen. Also gewusst wie, dann bleibt doch alles bezahlbar.
0: Das war Christoph Meyer, er ist erster Vorsitzender des Brandenburgischen Schaustellerverbands und Veranstalter.
1: Ja, und neben den Klassikern gibt es in diesem Jahr natürlich auch wieder etwas für diejenigen, bei denen ein bisschen schneller und höher sein darf.
3: Also es ist so, wir haben jedes Jahr neue Karussells hier am Start, da achten wir immer sehr drauf. Wir wollen den Leuten Abwechslung bieten. Dies Jahr unsere Attraktion hier neben uns, das Karussell Robotics. Das ist auch noch gar nicht alt. Das Riesenrad Heißgeist zum ersten Mal hier am Lustgarten. Und dann haben wir noch eine Achterbahn, Crazy Worm. Die ist auch zum ersten Mal da. Also dieses Jahr 3 Neuheiten am Start.
1: Ja, ich sag's Ihnen, der Robotics, der hat's mir wirklich angetan. Ich habe den am Freitag nämlich schon ausprobiert und dieses Fahrgeschäft, das schüttelt einen wirklich so richtig durch. Können Sie übrigens auch alles ausprobieren. Wer nämlich selbst eine Runde drehen möchte, der Rummel im neuen Lustgarten, der läuft noch bis zum 25. Oktober täglich ab 14 Uhr. Und wir von Radio Potsdam, wir sind auch einen Tag live vor Ort und zwar schon diesen Samstag und laden Sie und die Kids mit ein.
0: Na, jeden Tag im Kids-Quiz haben Sie die Chance auf einen exklusiven Zugang zum Rummel von 13 bis 14 Uhr. Also kurz bevor der Rummel offiziell öffnet, können Sie schon mal alle Fahrgeschäfte kostenlos ausprobieren. Und dazu gibt es noch einen 40-Euro Verzehrgutschein. Also Essen, Trinken geht dann auch auf uns. Lohnt sich also für alle Familien, die gerne mal wieder so ein bisschen auf den Rummel möchten und dieses Herbst-Highlight hier im Oktober in Potsdam erleben wollen. Drücken wir natürlich die Daumen. Das Kids-Twist, das gibt es morgen früh wieder um 7:15. Hier ist jetzt Erasure mit Sometimes. 7:45. Moin, moin.
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0: Sie hören Radio Potsdam. Schönen guten Morgen. 8.18 Uhr ist es und unsere Potsdam Royals, sie haben am Wochenende ja um den 4. Meisterschaftstitel in Folge gekämpft. Am Ende waren leider die Dresden Monarchs stärker. Mit 27:19 haben die Dresdner gewonnen, aber ein Happy End gab es trotzdem bei den Royals.
1: Sag mal, Schatz, ich habe Marie Gotte nicht gewonnen, ja, aber ich liebe dich und ich kann mein Leben gar nichts mehr ohne dich vorstellen. Deshalb möchte ich dich fragen. Möchtest du dein Leben neben mir verbringen?
0: Das ist Spieler Nemanja Grauwatsch. Der hat nach dem Spiel seiner Freundin einen Antrag gemacht und die hat dann ja gesagt. Sport Europe TV hat den Moment eingefangen und wir sagen da natürlich herzlichen Glückwunsch. Wir schauen noch mal kurz rauf auf die Temperaturen. 8 Grad momentan bei uns in der Stadt. 22 werden es heute maximal und der dickste Stau noch in der Nedlitzer Straße stadteinwärts. Ihnen schönen Start.
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0: 8.25 Uhr ist es jetzt. Schönen guten Morgen.
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0: Ja, da haben wir diese Sprachnachricht hier bekommen.
2: Hallo, ich bin Charlotte und mein Held der Woche ist meine Mitwohnerin Pauline. Wir hatten nämlich in der WG eine ganz tolle Untermieterin, die im September jetzt noch ihre Prüfung schreiben musste. Und damit sie länger bleiben konnte, ist Pauline extra für 2 Wochen ausgezogen und hat ihr Zimmer zur Verfügung gestellt.
0: Oh, schön, ja. Charlotte studiert in Potsdam und hat den Held der Woche direkt in ihrer WG sozusagen. Und Charlotte hat uns auch erzählt, das hätte sonst das komplette WG-Leben durcheinander gebracht, wenn ihre Mitbewohnerin eben nicht ausgezogen wäre.
3: 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Pauline ist also
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0: Das ist auch so eine richtige Hitmaschine. James Blunt war das mit seiner neuen Nummer Tastes Like Summer. Und das hier, das, na klar, Inner Circle mit Rock With You haben wir gleich noch für Sie. Außerdem, Shaboozy mit seinem Hit A Bar Song. 8.30 Uhr ist es jetzt, 8:30. Schönen guten Morgen. 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
0: Charlie, Autofahrer in Potsdam, die müssen sich ab heute auf mehrere neue Baustellen und Umleitungen einstellen.
2: Auf der B2 in Höhe Kramnitz wird für den neuen Stadtteil ein Knotenpunkt gebaut. Zunächst regelt dort eine mobile Ampel den Verkehr. Auch die Georg-Hermann-Allee ist wegen Fernwärmearbeiten in Richtung Norden teilweise gesperrt. Auf der Charlottenstraße gibt es ebenfalls Einschränkungen und eine Umleitung. Weiterhin gesperrt bleibt der Kreuzungsbereich Rudolf-Breitscheid-Straße und August-Bebel-Straße. Auch auf der Zeppelin-Straße sowie rund um Grube und Uetz müssen Autofahrer mit Behinderungen rechnen. Immer mehr Jugendliche in Brandenburg greifen zu Vapes. Laut einer Befragung von rund 1.700 Zehntklässlern nutzen inzwischen etwa jeder fünfte E-Zigaretten mindestens einmal pro Woche. Auch klassisches Rauchen und der regelmäßige Alkoholkonsum haben leicht zugenommen. Gleichzeitig verbringen rund die Hälfte der Befragten mehr als 2 Stunden täglich in den sozialen Medien. Gesundheitsminister René Wilke bezeichnet die Ergebnisse als Warnsignal und fordert mehr Prävention. Auf der Glienicker Brücke haben sich am Tag der Deutschen Einheit Menschen zu einer Menschenkette getroffen. Die Aktion war Teil der bundesweiten Initiative Es brennt, bei der es an verschiedenen Orten Menschenketten entstehen sollten. Die Teilnehmer wollten damit vor allem auf den Schutz von Klima und Lebensgrundlagen aufmerksam machen. Als Symbol für einen gesellschaftlichen Neuanfang hielten sie weiße Blätter hoch.
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0: Ja, die Sonne, die taut uns heute im Laufe des Tages noch auf. Aktuell 8 Grad bei uns in der Stadt, 13 Grad sind es momentan schon in Teltow, 9 Grad in Werder, 22 werden es dann maximal. Und es gibt heute Vormittag noch so einen leichten Mix aus Sonne und Wolken. Die Wolken, die verschwinden dann aber so langsam. Also die Sonne, die ist auf dem Vormarsch heute, morgen dann genauso. Ein Mix aus Sonne und Wolken bei maximal 19 Grad.
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0: Eine halbe Stunde länger dauert es aktuell noch auf der A115 zwischen Babelsberg und dem Dreieck Funkturm. Das war es aber noch nicht auf den Autobahnen. Da haben wir unter anderem auch noch einen Stau auf dem westlichen Berliner Ring zwischen Großkreuz und Leest und dann nochmal zwischen Spandau und Potsdam Nord. Da auf jeden Fall mindestens 10 Minuten draufpacken. Der dickste Stau bei uns im Potsdamer Stadtverkehr aktuell noch in der Nelitzer Straße stadteinwärts. Und dann hätten wir da noch Blitzer für Sie, und zwar einmal in der Geschwister-Scheu-Straße, dann am Nutetal, in der Mendelssohn-Bertholdier-Straße und dann wird auch noch auf der Autobahn geblitzt auf der A10 und zwar da auf der Überfahrt zur A115. Falls Sie da draußen aber noch was sehen sollten, Staus, Blitzer oder Gefahrenstellen, gern durchklingeln oder ein WhatsApp schreiben an die 0331 581 692 und die 30.
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0: 8.34 Uhr, die Sonne scheint, ist das nicht toll? Heute wird auf jeden Fall ein schöner Tag bei uns in der Region.
2: Ja, und damit Sie für den Tag gut aufgestellt sind, haben wir gleich nochmal alles Wichtige für Ihren Montag.
0: Und zwar in Guten Morgen Potsdam.
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1: Heute ist Montag, der 5. Oktober und wichtige Info noch für alle Pendler, die B5 bei Dalgo-Döberitz, die wird ja erneuert.
2: Die Sanierung startet und läuft insgesamt in 4 Bauphasen. Ab heute wird in Richtung Berlin zwischen der L20 und der Grenze zu Berlin gearbeitet. Der Verkehr wird dafür auf die Gegenfahrbahn gelegt. Geregelt wird das Ganze an der Grenze mit einer mobilen Ampel.
1: Also hier auf jeden Fall mehr Zeit einplanen. Und für Studenten geht's ja wieder los, die Uni, die startet. Und gerade für Erstsemester, die neu nach Potsdam gezogen sind, gibt's heute wieder ein tolles Angebot von der Stadt.
2: Der Bürgerservice kommt direkt auf den Campus. Der ist also unterwegs und hilft direkt vor Ort, damit der erste Behördengang nicht gleich zum Terminstress wird. Heute macht er dann Halt an der Uni Potsdam am Campus Griebnitzsee zwischen 9 und 16 Uhr.
1: Und heute Abend heißt es dann für viele Fernseher an und ab ins Promi-Haus.
2: Ja, denn die neue Staffel von Promi Big Brother ist gestartet. Das ist ja so eine Reality-TV-Show, in der Promis unter ständiger Überwachung leben und Herausforderungen meistern müssen. Und diesmal mit dabei Potsdamer und Gastronom Redo. Los geht's da um 20.15 Uhr in Sat.1.
1: Und damit geht's rein in den Montag.
2: Guten Start für Sie.
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0: 45, Viertel vor neun ist es. Hier sind Ihre Radio Potsdam Wachermacher und unsere Region, die zeigt sich heute wieder von ihrer schönen Seite. Den ganzen Tag über gibt es Sonne bei maximal 22 Grad. Aktuell sind es 13 bei uns in Potsdam. Und der dickste Stau aktuell auf der A115 und zwar zwischen Babelsberg und dem Dreieck Funkturm. Da brauchen sie noch eine halbe Stunde länger. Und ja, Deutschland hat die Revanche gegen Griechenland leider verpasst in der Nations League. Da hat es nur für 0:0 gereicht. Wie die Chancen jetzt noch stehen, ins Viertelfinale zu kommen, das erfahren wir gleich um 9 in unseren Nachrichten aus Deutschland und der Welt. Ihnen weiterhin einen guten Start.
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11: Und das sind die PNN-Schlagzeilen von heute. Jugendgewalt in Potsdam. Stadtpolitik fordert nach erneutem Vorfall Gegenmaßnahmen. Täglich Vapes und stundenlange Bildschirmzeiten. Brandenburgs Gesundheitsministerium legt Jugendstudie zu Suchtverhalten vor. Flaschenpost aus der Nachwendezeit. Das Brandenburg-Museum macht in einer Ausstellung den Fotovergleich mit 1996.

0: Zusammen geht's rein in diesen ersten Tag der neuen Woche. Es ist Montag, 8.53 Uhr. Sie hören Radio Potsdam und heute Abend um 20.15 Uhr haben wir einige ein Date mit dem Fernseher. Heute startet ja die nächste Staffel Promi Big Brother.
1: Ja, da liegen ja Promis unter einem Dach und werden andauernd überwacht. Und ein Potsdamer ist mit dabei, Redo.
0: Ja, der hat im Streamingdienst Joyn verraten, er hat schon Respekt davor, was einem so alles weggenommen wird.
1: Ja, Handy, klar, und auch generell so Rückzugsmöglichkeiten. Dazu hat er gesagt, das ist schon krass. Redo gibt's also heute bei Promi Big Brother zu sehen. Los geht's da um 20.15 Uhr auf Sat.1.
0: Also sind wir mal gespannt, wie er sich so schlägt. Gleich gibt's das Wichtigste in unseren Nachrichten aus Deutschland und der Welt. Davor unter anderem noch Clean Bandit und Solo. Schönen guten Morgen.
1: Morgen.

0: Ja, einer der ganz großen. Falco mit Vienna Calling war das. Es ist gleich 9 Uhr. Und das gibt's gleich noch für Sie in der nächsten halben Stunde. Rod Stewart mit Baby Jane. Und aktuelle Nummer von Isaac. Happy Tears gibt's alles gleich. Schönen guten Morgen.
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2: Ich bin Charlie Detloff und das ist das Top-Thema der Stunde. Der Potsdamer Bürgerservice kommt heute direkt zu den Studierenden. Auf dem Campus Griebnitzsee können Sie von 9 bis 16 Uhr unter anderem Ihren Wohnsitz ummelden oder ein Führungszeugnis beantragen. 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Und jetzt mehr Nachrichten aus Deutschland und der Welt.
3: Ich bin Diana Kramer. Wegen einer ganzen Reihe von Attacken mit Bauschaum auf hunderte Fahrzeuge in 4 Bundesländern stehen 3 junge Männer und eine Frau ab heute in Ulm vor Gericht. Hinter der Sachbeschädigung steckt aus Sicht der Ermittler ein plumper Versuch der Einflussnahme auf die letzte Bundestagswahl.

0: Autos in Baden-Württemberg, Bayern, Berlin und Brandenburg hatten vor der letzten Bundestagswahl plötzlich verstopfte Auspuffanlagen. Der Schaden gut 13.000 Euro. Außerdem klebten an den betroffenen Fahrzeugen Aufkleber mit einem Bild des damaligen grünen Vizekanzlers Habeck und dem Schriftzug sei grüner. Erst hatten Ermittler Klimaaktivisten im Visier, aber inzwischen geht die Anklage davon aus, dass die vier als Wegwerfagenten angestiftet wurden, um das Wahlverhalten zu beeinflussen. Einer der Angeklagten soll gestanden haben, der Drahtzieher lebe in Russland. Für jedes beschädigte Auto seien ihnen 100 Euro geboten worden. Ursula Winkler, Nachrichtenredaktion.
1: Opfer von häuslicher Gewalt sollen sich nach dem Willen der Bundesregierung leichter aus gemeinsamen Mietverträgen mit ihren Peinigern lösen können. Das sieht ein Gesetzentwurf von Justizministerin Stefanie Hubig vor, der den Funke-Medien vorliegt. Der Weg in ein selbstbestimmtes und sicheres Leben soll so etwas einfacher werden, sagte Hubig. Außerdem sollen die Opfer, überwiegend Frauen, auch vom Täter verlangen können, dass dieser für Miete und Nebenkosten nach dem Auszug aufkommt. Die im Mai freigeschaltete E-Auto-Prämie ist bisher an 100.000 Antragsteller ausgezahlt worden. Umweltminister Carsten Schneider sagte der Bild-Zeitung, das Förderprogramm habe die Erwartungen damit weit übertroffen.
2: Der SPD-Umweltminister freut sich besonders, dass die eingebaute soziale Staffelung ganz offenbar wirkt. Die Hälfte der Antragsteller hatte ein Haushaltsjahreseinkommen von maximal 45.000 Euro. Das heißt, die Förderung kommt bei denen an, die vorher nie daran gedacht hätten, sich ein E-Auto zu kaufen, sagt Schneider. Und der Förderpott ist noch gut gefüllt, er reicht voraussichtlich noch für weitere 700.000 Fahrzeuge. Uli Reitinger, Berlin.
1: Zum Fußball. Mit der Revanche gegen Griechenland hat es nicht geklappt. Eine Woche nach dem 0:1 in Augsburg kam die Nationalmannschaft beim Rückspiel in Thessaloniki nicht über ein 0:0 hinaus. Das DFB-Team ist damit in der Nations League Gruppendritter und muss um den Einzug ins Viertelfinale weiter zittern.
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4: Die Temperaturen, die steigen und steigen. Aktuell 14 Grad bei uns in Potsdam, 14 Grad auch in Ludwigsfelde, 11 Grad noch in Brandenburg an der Havel und heute werden es maximal dann 22 Grad. Das heißt, ja, jetzt muss man echt noch so die Jacke überziehen, aber in Richtung Nachmittag hin kann da vielleicht wirklich nochmal das T-Shirt rausgeholt werden. Das alles mit Sonne pur, morgen dann auch nochmal ein Mix aus Sonne und Wolken und auch nochmal schön mild, maximal 19 Grad sind drin.
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4: Wir schauen mal zuerst auf die Autobahn. Da stockt es unter anderem noch auf der A10 auf dem westlichen Berliner Ring zwischen Großkreuz und Leest und dann noch einmal zwischen Spandau und Leest. Da auf jeden Fall zwischen 10 und 20 Minuten draufpacken. Und wir haben immer noch einen Stau auf der A115 und zwar zwischen Babelsberg und dem Dreieck vom Turm. Da dauert es eine halbe Stunde länger. Dann schauen wir noch mal kurz rein in den Potsdamer Stadtverkehr. Da sieht es momentan relativ entspannt aus. Nur noch hier und da ein bisschen Stop and Go, unter anderem in der Hegelallee in Richtung Hans-Thomas-Straße. Dann Blitzer, natürlich auch noch welche in der Stadt. Wir haben einen in der Mendelssohn-Bartholdy-Straße, einen am Nutetal und noch einen in der Geschwister-Scheu-Straße. Und auf der Autobahn, da wird auch noch geblitzt, und zwar auf der A10 auf der Überfahrt in Richtung A115. Können Sie dann noch was ergänzen? Dann gerne. Klingeln Sie durch oder schreiben Sie uns eine WhatsApp an die 0331 581 692 und die 30. Und dann wünschen wir Ihnen weiterhin eine gute Fahrt.
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4: Potsdam ist ja seit Freitag ICE-Stadt. Die ICE-Linie 10, die hält jetzt regelmäßig am Hauptbahnhof und zwar wegen den Bauarbeiten auf der Strecke Berlin-Hannover.
6: Ja, aber was sagen die Potsdamer eigentlich dazu? Wir haben uns mal umgehört und die Antworten dazu gibt's gleich.
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0: Das ist eine ganz neue Nummer von Mark Amber, The Proof. 8:11 ist es hier in Radio Potsdam. Schönen guten Morgen. Und seit Freitag ist Potsdam ja vorübergehend auch ICE-Stadt. Wegen Bauarbeiten auf der Strecke zwischen Berlin und Hannover hält die ICE-Linie 10 jetzt regelmäßig am Potsdamer Hauptbahnhof.
1: Ja, und zwar ungefähr alle 2 Stunden geht es dann von hier unter anderem direkt Richtung Hannover, Dortmund, Essen und Düsseldorf. Und wir wollten wissen, wie kommen die neue Fernverkehrsverbindung eigentlich bei den Potsdamer an?
2: Der könnte immer hier halten. Ich hoffe, er hält auch hier. Ja, bei Potsdam, Landeshauptstadt, also ich bin schon der Meinung, hier sollte immer ein ICE halten.
3: Grundsätzlich gut. Ich meine, es ist eine Landeshauptstadt, die sollten schon einen ICE-Anschluss haben.
4: Tatsächlich bewerte ich das positiv, weil es verkürzt halt die Wege. Auch der Stressfaktor der Leute wird halt reduziert. Und großartig. Und selbst wenn es halt natürlich kein Pilotprojekt ist, aber man das halt irgendwie so mal macht, auf Umwegen, vielleicht könnte sich das etablieren, wenn es sich natürlich auch wirtschaftlich rechnet für die Bahn. Man muss ja immer diese 2 Seiten der Medaille sehen.
1: Ja, die Reaktionen fallen also überwiegend positiv aus. Ich muss auch sagen, ich bin echt Fan davon. Vorerst bleibt der ICE halt aber allerdings eine Zwischenlösung. Bis zum 12. Dezember sollen die Züge über Potsdam fahren.
0: Ja, und vielleicht kommt ja dann doch nochmal so ein bisschen Schwung in die Debatte, ne? Ob Potsdam nicht auch langfristig stärker an den ICE-Verkehr angebunden werden könnte. So, jetzt geht's weiter mit Isaac. Wir haben nämlich noch eine neue Nummer für Sie. Happy Tears heißt das Ganze. 12:09 ist es jetzt. Kommen Sie weiter gut rein in diesen Montag.
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0: Absoluter Klassiker, Rod Stewart mit Baby Jane, 9.22 Uhr ist es. Ja, und wer regelmäßig über die B5 in Richtung Berlin fährt, der muss sich ja ab heute auf eine längere Baustellenzeit einstellen. Bei Dahlke-Döberitz, da wird die Bundesstraße nämlich saniert.
1: Ja, heute beginnen erstmal die Vorbereitungen, also Markierungen und Arbeiten an den Leitplanken.
0: Richtig ernst wird es dann ab Mitte Oktober, dann startet die erste größere Sperrung.
1: Ja, und die betrifft die Fahrbahn Richtung Berlin zwischen der L20 und der Grenze zu Berlin. Der Verkehr, der wird da auf die Gegenfahrbahn gelegt und durch eine mobile Ampel geregelt. Gleichzeitig werden an der L20 eine Abfahrt und eine Auffahrt gesperrt. Wer aus Richtung Wustermark kommt, zur L20 möchte, der wird deshalb über den Havelpark und durch Falkensee umgeleitet. Gerade im Berufsverkehr sollte man da dann also mehr Zeit einplanen. Auch wer von der L20 nach Berlin möchte, der muss einen kleinen Umweg fahren. Statt direkt auf die B5 Richtung Hauptstadt zu fahren, geht es nämlich zunächst erstmal Richtung Wustermark. Am Havelpark muss man dann wenden und zurück Richtung Berlin fahren.
0: Ja, die erste Bauphase, die soll ungefähr bis Mitte November dauern. Direkt danach geht es dann aber schon mit dem nächsten Abschnitt weiter.
1: Dann wird nämlich bei den anderen Fahrbahnen saniert und der Abschnitt zwischen L20 und Berliner Landesgrenze zeitweise komplett gesperrt.
0: Und komplett abgeschlossen sein soll die B5-Sanierung dann im Mai. Und mehr von den Straßen haben wir noch gleich um halb. Davor haben wir noch unter anderem Samba für Sie mit My Body Isn't Ready. Hier sind die Radio Potsdam Wachermacher. Schönen guten Morgen, guten Start.
1: Guten Morgen. 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

0: zusammen geht's rein in diesen Montag. Gleich ist es 9.30 Uhr, 9:30, Sie hören Radio Potsdam. Schönen guten Morgen. Und Mr. Entertainment ist gleich mit dabei, Robbie Williams mit Love My Life. Und ordentlich Power gibt's von Lady Gaga noch. Glamorous Life, das alles gleich. Hier kommt unser Job des Tages. 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
0: Ja, Charlie, der mobile Bürgerservice der Stadt Potsdam, der ist heute direkt auf dem Campus Griebnitzsee zu Gast.
2: Von 9 bis 16 Uhr können Studierende dort unter anderem ihren Wohnsitz an- oder ummelden, die PIN für den Online-Ausweis setzen oder ein Führungszeugnis beantragen. Das Angebot gibt es auf Deutsch und auf Englisch. In den kommenden Tagen macht der mobile Bürgerservice außerdem am Neuen Palais, an der Filmuniversität und am Hasso-Plattner-Institut Station. Auf der Glienicker Brücke haben sich am Tag der Deutschen Einheit Menschen zu einer Menschenkette getroffen. Die Aktion war Teil der bundesweiten Initiative Es brennt, bei der an verschiedenen Orten Menschenketten entstehen sollten. Die Teilnehmer wollten damit vor allem auf den Schutz von Klima und Lebensgrundlagen aufmerksam machen. Als Symbol für einen gesellschaftlichen Neuanfang hielten sie weiße Blätter hoch. Viktoria Potsdam hat im Brandenburger Landespokal für eine Überraschung gesorgt. Der Sechstligist gewann mit 2:0 gegen den eine Liga höher spielenden Titelverteidiger VfB Krischow. Mehr als 1000 Zuschauer kamen zum Heimdebüt des ehemaligen Hertha-Profis Toni Leisner in den Sportpark Luftschiffhafen. In der Brandenburg-Liga läuft es ebenfalls. Nach 6 Spieltagen ist Viktoria noch ungeschlagen und Tabellenführer.
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0: Ja, wenn man mal so die Fenster aufmacht, es ist momentan doch noch ein bisschen frisch. 12 Grad in Nauen, 11 in Rathenow und 14 bei uns in Potsdam. Das wird heute aber noch ein bisschen wärmer. 22 Grad sind maximal drinne. Dazu kommt die Sonne nochmal vorbei, ne, damit wir noch schön so Vitamin D auftanken können, bevor der Herbst sich dann halt wirklich von seiner herbstlichen Seite zeigt. Die nächsten Tage sieht es auch ganz gut aus, was die Sonne angeht. Morgen Mix aus Sonne und Wolken bei maximal 19 Grad. Am Mittwoch dann, na klar, auch nochmal die Sonnenstrahlen zu sehen bei maximal 21 Grad.
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0: Im Potsdamer Stadtverkehr ist es soweit erstmal relativ ruhig. Wir haben aber noch ein paar Staus auf den Autobahnen, auf der A10, auf dem westlichen Berliner Ring zwischen Großkreuz und Leest und dann auch nochmal auf dem westlichen Berliner Ring zwischen Spandau und Leest. Und na klar, wir haben auch immer noch einen Stau auf der A115. Wenn Sie da unterwegs sind zwischen Babelsberg und dem Hüttenweg, da auch nochmal 10 Minuten draufpacken. Blitzer stehen aktuell einmal auf der Autobahn und zwar direkt auf der A10, auf der Überfahrt zur A115 und außerdem natürlich auch bei uns in der Stadt, unter anderem in der Mendelssohn-Bartholdy-Straße, dann noch einmal am Nutetal und ein letzter noch in der Geschwister-Scholl-Straße. Es sei denn, Sie sagen jetzt, nee, da habe ich doch noch einen gesehen. Dann gern durchklingeln oder eine WhatsApp schreiben an die 0331 581 692 und die 30.
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0: Ja, die meisten sind jetzt im Büro angekommen und starten den ersten Arbeitstag der Woche und der ein oder andere denkt vielleicht jetzt schon an den Feierabend.
2: Ja, heute ist ja auch nochmal so ein richtig schöner Spätsommertag. Mhm. Da kann man den Tag ja eigentlich richtig ausnutzen. Und was da so alles bei uns in der Stadt geht, das gibt's gleich in unseren Termin.
0: Schönen Montag.
2: Guten Morgen.
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0: 9.42 Uhr ist es. Schönen Montag.
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0: Heute Abend geht's in die MBS Arena. Da ist Anfeuern angesagt. Der erste VfL Potsdam, der spielt gegen TuS Ferndorf. Und damit viele Zuschauer kommen, gibt's wieder den 1-Euro-Spieltag. Das heißt, alle Tickets kosten nur 1 Euro. Anpfiff ist um 19.30 Uhr in der MBS Arena. Außerdem gibt's in der Bar Gelb wieder was für alle Ratefans. Bei Julia und Helenes großartigen Pub-Quiz gibt's wieder neue Fragen über Themen aus der ganzen Welt zu beantworten. Teams aus bis zu 8 Personen treten da gegeneinander an, um herauszufinden, wer denn der größte Schlaumeier des Abends ist. Start ist um 20.05 Uhr, der Eintritt, der ist frei. Und wir haben noch was für alle Musikfans. Im soziokreativen Zentrum in der Dortustraße findet heute wieder das Kosmos-Konzert statt. Diesmal mit dabei sind die Brüder Selke und der Komponist und Klangkünstler Hannes Ketzer. Los geht's um 19 Uhr. Tickets und mehr Infos finden Sie unter rz-potsdam.de. Und damit Ihnen einen schönen Start in diese neue Woche.
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11: Und das sind die PNN-Schlagzeilen von heute. Jugendgewalt in Potsdam. Stadtpolitik fordert nach erneutem Vorfall Gegenmaßnahmen. Täglich Vapes und stundenlange Bildschirmzeiten. Brandenburgs Gesundheitsministerium legt Jugendstudie zu Suchtverhalten vor. Flaschenpost aus der Nachwendezeit. Das Brandenburg-Museum macht in einer Ausstellung den Fotovergleich mit 1996.

0: Na Mensch, die Sonne scheint. Der Robbie Williams, der ist am Start, sorgt hier für gute Laune. Und Domi Krebs ist auch bei mir. Schönen Montag, ja.
1: Schönen Montag zurück.
0: Neue Woche, ne?
1: Ja,
0: geht
1: neues
0: wieder
1: Glück.
0: Los.
1: Mhm.
0: Und jetzt am Wochenende war ja auch, hat der Rummel angefangen, ja. Hier am neuen Lustgarten. Wenn wir hier bei uns aus dem Studiofenster schauen, dann sehen wir da auch so ein bisschen noch die Spitze von diesem Riesenrad. Ich glaube, ja, das ist ja auch kaum zu übersehen, ne?
1: Oh ja, und ich habe richtig Bock. Warst du schon drauf?
0: Nee, noch nicht.
1: Noch nicht.
0: Aber weißt du was? Ich will Zuckerwatte und ich will hier dieses Breakdance.
1: Breakdancer.
0: Finde ich super.
1: Ja.
0: Finde ich toll.
1: Ich finde immer witzig, ich bin auch immer super ambitioniert, wenn ich darauf gehe, weil ich sage, ja, 5 Runden Breakdancer auf jeden Fall. Und nach der ersten geht es mir dann schon gar nicht mal mehr so gut. Da ja. Denkt man so zurück an die Kindheit. Ich weiß nicht, als Kind kann man das irgendwie mehr ab. Keine Ahnung.
0: Ja, das stimmt. Jetzt kann ich meine Eltern auch verstehen, die das dann irgendwann mit mir nicht mehr machen wollte. Aber Rummel ist auch so ein bisschen ja. Thema bei dir gleich.
1: Genau, weil wir haben ja diese Woche einen Megapreis für Sie und zwar in ganz verschiedenen Formen. 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Und Sie dürfen jeden mitbringen, den Sie wollen. 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Also wirklich, wirklich mega. Und ich sage Ihnen gleich, wann, wie und wo Sie das bei uns abstauben können.
0: Das ist wirklich so ein kleiner Kindheitstraum.
1: Ja, wirklich.
0: Ne? Naja, wird vielleicht bei Kollegin Domi Krebs in Erfüllung gehen. Ab 10 Uhr übernimmt sie hier. Ich bin Amelie. Wir hören uns morgen wieder bei den Radio Potsdam Wachermacher. Und das hier, das ist Kate Ryan mit Ella. Ella, machen Sie sich noch einen schönen Montag.

0: Bierchen schmecken lassen, erstmal ganz entspannt reinkommen in die neue Woche und wir haben den passenden Sound dazu auf Radio Potsdam. Gleich die aktuelle Nummer zum Beispiel von DJ Goya, was richtig schön entspannt ist zum Träumen und langsam reinstarten in den Montag. Kann man auch super schön die Sonne bei genießen, auf dem Balkon im Homeoffice zum Beispiel. Außerdem Howard Jones mit der Frage aller Fragen, What is Love, auch gleich bis halb elf.
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2: Ich bin Charlie Detloff und das ist das Top-Thema der Stunde. Der Potsdamer Bürgerservice kommt heute direkt zu den Studierenden. Auf dem Campus Griebnitzsee können sie von 9 bis 16 Uhr unter anderem ihren Wohnsitz ummelden oder ein Führungszeugnis beantragen. Mehr Nachrichten aus unserer Region finden Sie jederzeit bei uns im Netz auf radio-potsdam.de. Und jetzt mehr Nachrichten aus Deutschland und der Welt.
3: Ich bin Diana Kramer. Im Bundestag geben heute Vormittag die Präsidenten der drei deutschen Nachrichtendienste Auskunft zur Arbeit ihrer Behörden. Im Mittelpunkt dürften dabei vor allem russische Sabotage und chinesische Ausspähaktionen stehen.
4: Versuchter Drohnenanschlag am Flughafen Leipzig-Halle, hinter dem Russland stecken soll, oder chinesische Spione, die deutsche Forschungseinrichtungen ausgespäht haben könnten. Die Chefs der Geheimdienste informieren die Abgeordneten des parlamentarischen Kontrollgremiums normalerweise nur hinter verschlossenen Türen. Einmal pro Jahr gibt's auch eine öffentliche Anhörung. Neben Bedrohungen durch ausländische Mächte geht's diesmal wohl auch um eine vom Kabinett beschlossene Gesetzesnovelle, mit der Verfassungsschutz und BND zusätzliche Befugnisse erhalten. Katrin Müller, Nachrichten. Redaktion.
3: Nach einer Reihe von Attacken auf hunderte Autos in vier Bundesländern stehen ab heute vier junge Menschen im Alter von 18 bis 21 Jahren vor Gericht in Ulm. Die Staatsanwaltschaft wirft ihnen vor, im Dezember 2024 Bauschaum in Auspuffe gefüllt und Habeck-Aufkleber an Fahrzeuge geklebt zu haben. Der Schaden mehr als 13.000 Euro. Laut Staatsanwaltschaft hat ein Auftraggeber, möglicherweise aus Russland, die Gruppe gezielt angestiftet, um die Bundestagswahl zu beeinflussen. Ein neues Gesetz soll Gewaltopfern helfen, sich leichter aus gemeinsamen

0: Mietverträgen mit Tätern zu lösen. Das sieht ein Gesetzentwurf von Justizministerin Stefanie Hubig vor. Damit folgt sie einer Initiative des Bundesrats, der im März Änderungen im Gewaltschutzgesetz vorgeschlagen hatte.
1: Fast 266.000 Menschen waren im Jahr 2024 von häuslicher Gewalt betroffen. Der Großteil davon Frauen und Mädchen. Und oft ist es für Betroffene schwierig, in so einer Situation aus einem gemeinsamen Mietvertrag herauszukommen, sagt der Bundesrat. Deswegen sollen sie mit dem neuen Gesetz unter anderem die Zustimmung des Täters zur Kündigung des gemeinsamen Mietvertrags verlangen dürfen. Fiona Reinhardt, Nachrichtenredaktion.
0: Spaniens Ministerpräsident Pedro Sanchez hat Neuwahlen für den 29. November angekündigt. In einer Fernsehansprache an die Bevölkerung nannte er als Grund die Niederlage seiner Minderheitsregierung im Parlament. Die Abgeordneten hatten am Freitag zwei Dekrete zur Bekämpfung der Krise auf dem Wohnungsmarkt abgelehnt. Sanchez zog die politischen Konsequenzen und machte den Weg für vorgezogene Neuwahlen frei.
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3: 11 Grad in Fichtenwalde und Sedin, 13 in Rehbrücke, 14 Grad in Kaput und 15 bei uns hier vom Radio Potsdam Studio. Heute eigentlich viel Sonne mit dabei, ab und an jetzt vormittags auch mal eine kleinere Wolke, die tut aber nichts. Bei höchstens heute 23 Grad, morgen und Mittwoch dann auch nochmal freundlich. Erste Regenschauer erst wieder ab Donnerstag, bis dahin aber trocken bei 19 bis 21 Grad.
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3: Hier in Potsdam derzeit alles schick. Wir schauen mal weiter auf die B5. Aufpassen, Wustermark Richtung Nauen. Da wird noch ein brennender PKW auf dem Standstreifen gelöscht. Hier bitte schön vorsichtig dran vorbeifahren. Und Achtung, A10, südlicher Berliner Ring Richtung Osten. Da sind Tiere auf der Fahrbahn zwischen dem Dreieck Nutetal und Ludwigsfelde. Geblitzt wird in Potsdam in der Mendelssohn-Bad Holdi-Straße, in der Geschwister-Scholl-Straße und am Nutetal, in Klemmachnow in der Ernst-Hellmann-Straße und in Kloster-Lenin auf der B102. Haben Sie auch was gesehen? Staus oder Blitzer? Können Sie uns gerne Bescheid sagen per WhatsApp-Nachricht oder rufen bei uns durch. Nummer für alles ist die 0331 581 692 und die 30. Danke dafür und kommen Sie gut und sicher ans Ziel.
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3: Radio Potsdam bringt Sie in die neue Woche. Schönen Start heute und den machen wir uns besonders aufregend. Gleich mit einem neuen Album der Woche. Kommt von den Jungs von The Script und liefert einen Ohrwurm nach dem anderen. Hören wir gleich auf jeden Fall gemeinsam rein, direkt nach aktueller Mucke von DJ Goya und den besten 2000ern. Jetzt die Sugar Babes mit Overload.
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0: richtig schöner Sommerohrwurm. Kramt man gleich nochmal die Urlaubsbilder raus bei der Arbeit. DJ Goya, ganz neu hier auf Radio Potsdam mit Meet Chico. Schönen Wochenstart.
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0: The Man Who Can't Be Moved, Break Even, Hall of Fame by The Script. Reichen eigentlich schon so ein paar Songtitel und sofort hat man eine Melodie im Kopf, oder?

aus Dublin, die gehören ja seit fast 20 Jahren zu den ganz großen Namen im Pop-Rock und haben dabei auch eine ziemlich schwere Zeit ja hinter sich. 2023, also vor 3 Jahren, ist nämlich Gründungsmitglied Mark Sheahan völlig überraschend gestorben. Danny und Glenn haben aber entschieden, die Geschichte von The Script, die soll irgendwie weitergehen. Und jetzt gibt's neues Kapitel, The User's Guide to Being Human, unser Album der Woche ab heute hier auf Radio Potsdam. Und da machen wir diese Woche jeden Tag kurz nach 10 gemeinsam die Tür auf, hören rein und stellen Ihnen einen Song daraus ein bisschen genauer vor. Los geht's heute zum Start in dem Montagvormittag mit The Script und Sky.

0: 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Wir hören die Woche ein bisschen genauer hin. Unser Album der Woche von The Script, The User's Guide to Being Human. Ganz viel Gefühl steckt da drin, ganz viel persönliche Geschichte. Und wir sprechen natürlich drüber, über die Band, die Hintergründe zum Album und hören natürlich auch jeden Tag gemeinsam rein. Morgen wieder hier auf Radio Potsdam um kurz nach 10.
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0: halb elf mit unserem Job des Tages. 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
2: Mein Name ist Charlie Detloff. Guten Tag. Der mobile Bürgerservice der Stadt Potsdam ist heute direkt auf dem Campus Griebnitzsee zu Gast. Von 9 bis 16 Uhr können Studierende unter anderem ihren Wohnsitz an- oder ummelden, die PIN für den Online-Ausweis setzen oder ein Führungszeugnis beantragen. Das Angebot gibt es auf Deutsch und Englisch. In den kommenden Tagen macht der mobile Bürgerservice außerdem am Neuen Palais, an der Filmuniversität und am Hasso-Plattner-Institut Station. Immer mehr Jugendliche in Brandenburg greifen zu Vapes. Laut einer Befragung von rund 1.700 Zehntklässlern nutzt inzwischen etwa jeder fünfte E-Zigaretten mindestens einmal pro Woche. Auch klassisches Rauchen und der regelmäßige Alkoholkonsum haben leicht zugenommen. Gleichzeitig verbringt rund die Hälfte der Befragten mehr als 2 Stunden täglich in den sozialen Medien. Gesundheitsminister René Wilke bezeichnet die Ergebnisse als Warnsignal und fordert mehr Prävention. Victoria Potsdam hat im Brandenburger Landespokal für eine Überraschung gesorgt. Der Sechstligist gewann mit 2:0 gegen den eine Liga höher spielenden Titelverteidiger VfB Krischow. Mehr als 1000 Zuschauer kamen zum Heimdebüt des ehemaligen Hertha-Profis Toni Leisner in den Sportpark Luftschiffhafen. In der Brandenburg-Liga läuft es ebenfalls. Nach 6 Spieltagen ist Victoria noch ungeschlagen und Tabellenführer. Soweit die wichtigsten Nachrichten aus Potsdam und der Region. Die nächsten Lokalnachrichten hören Sie wie immer um 9:30 und damit zurück zu dir, Domi.
3: Dankeschön.
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0: Bei 13 Grad stehen wir aktuell in Rathenow, 14 sind es in Michendorf und Nauen und ganz oben weiterhin mit 15 Grad wir hier in der Landeshauptstadt und Falkensee. Wird nochmal angenehm warm und richtig sonnig heute. Schöner goldener Herbsttag bei maximal 23 Grad. Morgen und Mittwoch dann auch nochmal heiter bis wolkig. Immer wieder blitzt die Sonne durch bei 19 bis 21 Grad.
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0: Aktuell nicht so viel los hier rund um Potsdam. Einzige kleinere Staustelle, 5 bis 10 Minuten, sind's auf der A10 westlicher Berliner Ring, das Ganze Richtung Norden und zwar zwischen Großkreuz und Föben. Ansonsten wird geblitzt in Potsdam in der Mendelssohn-Bartholdy-Straße, in der Geschwister-Scholl-Straße und am Nutetal, in Kleinmachnow in der Ernst-Hellmann-Straße und in Nauen im Scheunenweg. Haben Sie auch was entdeckt? Dann können Sie gerne Bescheid sagen. Staus und Blitzer an die 0331 581 692 und die 30. Danke dafür und eine gute und sichere Fahrt.
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0: Haben Sie es schon gesehen? Jetzt aktuell ja wieder großer Rummel angesagt hier in Potsdam am neuen Lustgarten. Und jetzt stellen Sie sich mal vor, der ganze Rummel gehört 1 Stunde lang quasi nur Ihnen. Ja, Radio Potsdam macht's möglich. Sie dürfen mit Ihrer Familie diesen Samstag vor allen anderen rein und alles fahren, was Sie wollen, so oft Sie wollen und vor allem for free. Wie dieser kleine Kindheitstraum für Sie wahr wird jetzt am Wochenende, klären wir gleich kurz vor 11.
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0: Gemeinsam entdecken wir immer die schönsten neuen Hits bei der Arbeit. Tiffany Evers hier auf Radio Potsdam mit Find Me.
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0: Ist heute die 1, denn einmal im Monat bekommen Potsdams Kinder und Jugendlichen ganz direkt den Draht in die Stadtpolitik. Dafür gibt es den Kinder- und Jugendbeirat hier in der Landeshauptstadt. Dort können junge Potsdamer ja eigene Ideen einbringen, über aktuelle Themen diskutieren und sagen, was sie in ihrer Stadt beschäftigt. Und genau heute ist es wieder soweit. Von 16.30 Uhr bis 18.30 Uhr trifft sich der Beirat in der Stadtverwaltung in der Edison-Allee. Die Sitzung ist öffentlich, also wer Interesse hat, kann auch ohne Anmeldung sehr, sehr gerne vorbeikommen. Heute beim Kinder- und Jugendbeirat 16.30 Uhr bis 18.30 Uhr in der Edison-Allee.
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0: Kurz vor 11 haben wir es und Radio Potsdam natürlich super gerne überall mit dabei. Gleich mit der aktuellen Single von Kamrat in der nächsten halben Stunde. Der macht auf jeden Fall wie immer ordentlich gute Laune bei der Arbeit. Außerdem Chaka Khan und Ain't Nobody für den besten Mix am Schreibtisch. Gleich natürlich auch die besten 80er mit dabei.
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2: Ich bin Charlie Detloff und das ist das Top-Thema der Stunde. Autofahrer müssen sich ab heute auf neue Baustellen in Potsdam einstellen. Besonders auf der B2 bei Kramnitz sowie in der Georg-Hermann-Allee und Charlottenstraße kommt es zu Einschränkungen oder Umleitungen. Mehr Nachrichten aus unserer Region finden Sie jederzeit bei uns im Netz auf radio-potsdam.de. Und jetzt mehr Nachrichten aus Deutschland und der Welt.
3: Ich bin Diana Kramer. Wegen einer Reihe von Attacken mit Bauschaum auf hunderte Fahrzeuge in 4 Bundesländern stehen 3 junge Männer und eine Frau ab heute in Ulm vor Gericht. Hinter der Sachbeschädigung steckt aus Sicht der Ermittler ein plumper Versuch der Einflussnahme auf die Bundestagswahl vor 2 Jahren.
4: Hunderte Autos in Baden-Württemberg, Bayern, Berlin und Brandenburg hatten vor der letzten Bundestagswahl plötzlich verstopfte Auspuffanlagen. Der Schaden gut 13.000 Euro. Außerdem klebten an den betroffenen Fahrzeugen Aufkleber mit einem Bild des damaligen grünen Vizekanzlers Habeck und dem Schriftzug sei grüner. Erst hatten Ermittler Klimaaktivisten im Visier, aber inzwischen geht die Anklage davon aus, dass die 4 als Wegwerfagenten angestiftet wurden, um das Wahlverhalten zu beeinflussen. Einer der Angeklagten soll gestanden haben, der Drahtzieher lebe in Russland. Ursula Winkler, Nachrichtenredaktion.
3: Die Chefs der 3 deutschen Geheimdienste stehen heute im Bundestag Rede und Antwort. Im Mittelpunkt dürften russische Spionage, Sabotage und Staatsterrorismus stehen. Außerdem eine Gesetzesnovelle, die den Geheimdiensten mehr Befugnisse geben soll. Auch islamistischer Terrorismus und chinesische Spionageaktivitäten sollen zur Sprache kommen. Spaniens linker Regierungschef Pedro Sánchez hat Neuwahlen für den 29. November angekündigt. Damit zieht er Konsequenzen aus der Niederlage seiner Minderheitsregierung bei der Abstimmung im Parlament über 2 Dekrete zur Bekämpfung der Wohnungskrise.
5: Trotz schlechter Umfragewerte für seine linke Koalitionsregierung geht Sánchez auf volles Risiko. Die Spanier hätten jetzt die Wahl, sich der ultrarechten Welle in anderen Ländern anzuschließen oder für Fortschritt zu stimmen. Sein Kalkül ist, den Ärger vieler Menschen über hohe Mieten und fehlenden Wohnraum in Stimmen für seine PSOE-Partei umzumünzen. Aus Spanien, Jan-Uwe Ronneburger.
3: Die Telekom will mit KI und Automatisierung bis 2030 jährlich 2,5 Milliarden Euro sparen. Außerdem soll der KI-bezogene Umsatz mit Unternehmen außerhalb der USA in diesem Zeitraum auf 800 Millionen Euro steigen. Die Telekom setzt KI nach eigenen Angaben dort ein, wo große Mengen wiederkehrender Arbeit anfallen. Im Netzbetrieb, im Kundenservice, in der Softwareentwicklung und in Verwaltungsprozessen.
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1: In Linte und Jeserich liegen wir unverändert bei 13 Grad. 14 sind es in Großkreuz und Kleistow. Und bei uns hier in Potsdam, da messen wir weiterhin 15 Grad. Ein hübscher Start in die neue Woche heute. Gibt ganz viel Sonne für uns in der Landeshauptstadt. Und wird auch nochmal gut warm mit Höchstwerten heute um die 23 Grad. Morgen und Mittwoch dann zwar nicht mehr ganz so warm, geht aber in die ähnliche Richtung mit 19 bis 21 maximal. Plus auch hier immer wieder Sonne mit dabei.
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1: Wir schauen gleich auf die umliegenden Straßen. Achtung, auf der B101, da liegen Gegenstände. Großbern Richtung Ludwigsfelde, da bitte aktuell schön achtsam unterwegs sein. Und länger dauert es auf der A10, westlicher Berliner Ring, Richtung Norden, da gute 5 bis 10 Minuten obendrauf packen zwischen Großkreuz und Vöben. Und geblitzt wird in Potsdam, in der Mendelssohn-Bartholdy-Straße und am Nutetal, in Ludwigsfelde, in der Albert-Schweitzer-Straße und in Brandenburg an der Havel in der Gördenallee. Haben Sie auch was entdeckt? Staus oder Blitzer? Sagen Sie gerne Bescheid. Entweder schicken Sie uns eine WhatsApp hier ins Studio oder rufen einfach direkt durch. Nummer für alles ist die 0331 581 692 und die 30. Dankeschön und eine gute Fahrt.
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1: Ich weiß nicht, wie es bei Ihnen ist, aber morgens ist es jetzt doch schon ganz schön frisch unterwegs, oder? Dickere Jacke ist schon mal am Start, vielleicht auch schon eine Mütze. Potsdam macht sich langsam winterfest. Aber was ist eigentlich mit Ihren Pflanzen im Garten oder auf dem Balkon? Warum auch die jetzt noch mal ein bisschen Starthilfe für die kalten Monate gebrauchen können, klären wir gleich im Radio Potsdam Pflanzentipp direkt nach Kamrad und den besten 90ern.
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1: Der Garten schaltet langsam auch einen Gang runter. Die Blätter, die werden bunt und im Oktober denkt man ja eh eigentlich, ja, das war's für dieses Jahr, ne? Da kommt ja sowieso nichts mehr großartig. Aber gerade jetzt können wir unseren Pflanzen noch richtig was Gutes tun, damit sie kräftig durch den Winter kommen. Kathi Bräutigam vom Rosengut Langer Wisch, warum kann denn eine letzte Düngung jetzt im Herbst wirklich noch sinnvoll sein, obwohl ja eigentlich kaum noch was wächst?
2: Das ist richtig, das wächst jetzt nicht mehr und wir Gärtner sagen ja sogar nicht zu spät düngen im Jahr. Was damit gemeint ist, ist eine stickstofflastige Düngung, weil die junge Triebe anregt zu wachsen und die sind sehr weich und die frieren im Winter eh kaputt. Also wir wollen keine Wachstumsdüngung. Was man jetzt macht, ist eine Düngung, um die Winterhärte zu erhöhen bei den Pflanzen. Und das ist natürlich jetzt sinnvoll und kann im Oktober bei gutem Wetter auf jeden Fall noch gemacht werden.
1: Und gilt das eigentlich für alle Pflanzen oder gibt es welche, die diese Extradüngung jetzt besonders brauchen? Und wie sieht es auch mit dem Rasen aus?
2: Also fast allen Pflanzen tut es gut im Garten. Vor allem immergrünen Pflanzen wie Rhododendron, Buchsbaum oder auch wintergrüne Stauden, Polsterflocks zum Beispiel, ne, die jetzt nicht vollständig ihr Laub abwerfen, die verdunsten auch immer noch. Die Triebe sind frisch und von daher sind es die, die besonders profitieren. Aber auch junge Pflanzen, die man gesetzt hat, junge Gehölze. Bei Rosen empfehlen wir es zum Beispiel auch. Und ja, auch der Rasen ist absolut ein Kandidat für eine Herbstdüngung.
1: Also nicht einfach Gartenschere weg, Schuppen zu und wir sehen uns dann im nächsten Jahr wieder. Nee, ein bisschen Aufmerksamkeit tut unseren Pflanzen zu Hause doch noch ganz gut, gerade jetzt vorm Winter. Und warum Kalium da auch ganz besonders hilft, hören wir gleich nach Milo und Mojo.
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1: Dicke Jacke, Schal und Mütze, damit machen wir uns selber langsam ja winterfest. Unsere Pflanzen brauchen zwar keinen Wollschal, aber auch die können wir jetzt noch so ein bisschen auf Frost und Kälte vorbereiten. Und dabei spielt vor allem ein Nährstoff eine ganz besondere Rolle. Kathi Bräutigam vom Rosengut Langerwisch. Es geht um Kalium. Warum? Also was genau bewirkt denn Kalium in einer Pflanze und warum hilft es ihr dabei, besser durch den Winter zu kommen?
2: Kalium ist eigentlich im Herbstrasendünger oder im Herbstdünger der wichtigste Hauptbestandteil, weil der die Pflanzentriebe und die Halme beim Rasen frostsicherer macht. Das ist ein chemischer Vorgang, oder dass dieses Kalium in die zum einen die Zellwände stärkt und auch den Salzgehalt in den Zellen erhöht und dadurch den Gefrierpunkt sozusagen der Zellen tiefer setzt sozusagen. Also sie insgesamt dadurch frosttoleranter werden, sprich das Aufplatzen der Zellen, was eigentlich letzten Endes das Kaputtfrieren dann ist, was man sieht. Die werden ja einfach dann braun und das wird halt verbessert. Beim Gras ist es besonders wichtig beim Rasen, weil der verschiedene Gräserarten enthält. Und die einen sind eben von Natur aus frosttoleranter als andere. Und es ist halt sehr schade, wenn einzelne Gräserarten kaputt gehen im Winter, weil der Rasen letzten Endes nur so dicht und schön ist, wie wir ihn haben wollen, wenn verschiedene Gräserarten dort dann vertreten sind. Einige, die mehr so eine Büschel machen, andere, die Ausläufer bilden und das Ganze zusammenhalten. Also so eine Rasen ist halt eine Gräsergemeinschaft und die will man ja auch erhalten.
1: Also Kalium quasi die kleine Winterjacke von innen für unsere Pflanzen zu Hause im Garten und auf dem Balkon. Wer jetzt richtig düngt, kann Ihnen damit noch ein bisschen Starthilfe für die kalten Monate geben.
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2: Mein Name ist Charlie Detloff. Guten Tag. Immer mehr Jugendliche in Brandenburg greifen zu Vapes. Laut einer Befragung von rund 1700 Zehntklässlern nutzt inzwischen etwa jeder fünfte E-Zigaretten mindestens einmal pro Woche. Auch klassisches Rauchen und der regelmäßige Alkoholkonsum haben leicht zugenommen. Gleichzeitig verbringt rund die Hälfte der Befragten mehr als 2 Stunden täglich in den sozialen Medien. Gesundheitsminister René Wilke bezeichnet die Ergebnisse als Warnsignal und fordert mehr Prävention. Fahrer in Potsdam müssen sich ab heute auf mehrere Baustellen und Umleitungen einstellen. Auf der B2 in Höhe Kramnitz wird für den neuen Stadtteil ein Knotenpunkt gebaut. Zunächst regelt dort eine mobile Ampel den Verkehr. Auch die Georg-Hermann-Allee ist wegen Fernwärmearbeiten in Richtung Norden teilweise gesperrt. Auf der Charlottenstraße gibt es ebenfalls Einschränkungen und eine Umleitung. Weiterhin gesperrt bleibt der Kreuzungsbereich Rudolf-Breitscheid-Straße und August-Bebel-Straße. Auch auf der Zeppelin-Straße sowie rund um Grube und Uetz müssen Autofahrer mit Behinderungen rechnen. Auf der Kliniker Brücke haben sich am Tag der Deutschen Einheit Menschen zu einer Menschenkette getroffen. Die Aktion war Teil der bundesweiten Initiative Es brennt, bei der an verschiedenen Orten Menschenketten entstehen sollten. Die Teilnehmer wollten damit vor allem auf den Schutz von Klima- und Lebensgrundlagen aufmerksam machen. Als Symbol für einen gesellschaftlichen Neuanfang hielten sie weiße Blätter hoch. Das waren unsere Nachrichten aus Potsdam und der Umgebung. 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
0: Mittlerweile 15 Grad in Görzke, 16 in Ciesa und 17 Grad messen wir hier in Potsdam, in Geltow und Rangsdorf. Also wirklich ein traumhafter Start heute in die neue Woche. Der Montag gibt richtig Vollgas, was Sonne angeht. Und dazu wird es auch recht angenehm heute mit bis zu 23 Grad noch. 19 bis 21. Dann die nächsten beiden Tage. Dazu auch hier wieder viel Sonne mit dabei. Das Ganze im Mix mit Wolken.
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0: Hier in Potsdam aktuell nichts problematisch. Wir schauen mal weiter auf die umliegenden Straßen. Zum Beispiel Achtung auf der B101. Da liegen Gegenstände zwischen Tyro und Ludwigsfelde. Das Ganze Richtung Ludwigsfelde. Und A10 westlicher Berliner Ring Richtung Norden. Da immer noch stockender Verkehr. 5 bis 10 Minuten mehr einplanen zwischen Großkreuz und Füben. Geblitzt wird in Potsdam in der Mendelssohn-Bad-Holdi-Straße und am Nutetal. Dann auf der B2 Michendorfer Chaussee und in Klamachnow in der Förster-Funke-Allee. Haben Sie auch was entdeckt? Dann gerne Bescheid sagen. Staus und Blitzer an die 0331. 581-692 und die 30. Lieben Dank und eine gute Fahrt.
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0: Und kaum ist der Herbst hier angebrochen in Potsdam, denkt man nebenan in Werder schon wieder an den Frühling. Ja, Baumblütenfest ist gleich bei uns ein Thema. Natürlich auch nächstes Jahr wieder geplant. Und warum da vielleicht Ihre Hilfe gefragt ist, sprechen wir gleich drüber nach neuer Musik von Loy und David Puentes. Und jetzt OMD aus den 90ern.
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Ja, und an den Golden Summer denken ja auch schon wieder die Leute nebenan in Werder. Hallo, schönen Montag, hier ist Radio Potsdam. Und während wir hier gerade mal erst in den Herbst und Winter starten, denkt man in Werder schon wieder an blühende Obstbäume, Rummel und Volksfest. Denn die Vorbereitungen fürs 148. Baumblütenfest im nächsten Frühjahr sind schon wieder angelaufen, klar. Ne, sowas muss ja auch irgendwie und irgendwann vor allem geplant werden. Vom 24. April bis zum 2. Mai dreht sich dann nächstes Jahr in Werder wieder alles um eines der traditionsreichsten Feste unserer Region. Mit offenen Obstgärten und Höfen, der Blütenrundfahrt und natürlich mit Rummel, Kinderbereich und großem Fest für die ganze Familie. Und genau dafür werden jetzt aktuell Mitmacher gesucht. Händler, Gastronomen und Schausteller können sich für rund 140 Standplätze ab sofort noch bewerben. Auch Vereine und Werderaner, Gewerbebetreibende, können natürlich wieder mit dabei sein. Bewerbungsunterlagen gibt's online auf baumblütenfest.de. Für den Rummel läuft die Frist bis zum 29. November und fürs Volksfest bis zum 15. Dezember. Also gerne weitersagen und für alle, die jetzt keinen Stand aufbauen wollen, wir dürfen uns einfach schon mal gedanklich auf Frühling, Obstblüten und Riesenrad freuen. Und das noch vor dem Winter. Toll, hier ist Radio Potsdam jetzt.

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0: Heute mit Blick auf bunte Blätter, ganz viele in der Landeshauptstadt. Und aufs Ohr gibt's dazu hier auf Radio Potsdam die besten aktuellen Hits. Zum Beispiel gleich was super Entspanntes in der Pause von Stella Lefty. Boston haben wir gleich für Sie. Außerdem, damit wir auch mit ordentlich Power wieder reinstarten nach der Pause, gleich was zum Lautdrehen mit dabei. Dr. Alban und It's My Life auch gleich.
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2: Ich bin Charlie Detloff und das ist das Top-Thema der Stunde. Der Potsdamer Bürgerservice kommt heute direkt zu den Studierenden. Auf dem Campus Griebnitzsee können Sie von 9 bis 16 Uhr unter anderem Ihren Wohnsitz ummelden oder ein Führungszeugnis beantragen. Mehr Nachrichten aus unserer Region finden Sie jederzeit bei uns im Netz auf radio-potsdam.de. Und jetzt mehr Nachrichten aus Deutschland und der Welt.
3: Ich bin Diana Kramer. Mit einer Reform will die Bundesregierung den Führerschein günstiger machen. Dazu gibt es heute eine Anhörung im Verkehrsausschuss des Bundestags. Fahrlehrerverbände warnen schon jetzt davor, dass das Sicherheitsniveau sinken könnte, wenn die Pläne der Regierung umgesetzt werden.
4: Mehr digitaler Unterricht, weniger Sonderfahrten und straffere Prüfungen. An einigen Stellen soll künftig gespart werden können. Die Fahrlehrerverbände warnen, die Maßnahmen könnten Verkehrssicherheit und Ausbildungsqualität gefährden. Sie fordern, einen Teil des Theorieunterrichts weiter in Präsenz abzuhalten. Sie kritisieren auch eine Experimentierklausel im Gesetz, die es ermöglichen soll, einen Teil der praktischen Ausbildung etwa mit den Eltern statt nur in der Fahrschule zu absolvieren. Der ADAC argumentiert dagegen, wer zusätzlich auch privat übt, kann die Kosten senken und mehr fahren. Ursula Winkler, Berlin.
3: Deutschlands Geheimdienste schlagen Alarm. Russland führt laut BND-Präsident Martin Jäger einen Schattenkrieg gegen uns. In einer Anhörung im Bundestag sagte er, niedrigschwellige Aktionen gegen NATO-Mitglieder seien keine Ausnahme mehr. Verfassungsschutzpräsident Sinan Selan ergänzte, Russland zeige Bereitschaft zu Sabotage und Tötungsdelikten. Die deutschen Nachrichtendienste müssten ihre Fähigkeiten deshalb dringend anpassen, um widerstandsfähiger zu werden. Die im Mai freigeschaltete E-Auto-Prämie ist bisher an 100.000 Antragsteller ausgezahlt worden. Umweltminister Carsten Schneider sagte der Bild-Zeitung, das Förderprogramm habe damit die Erwartungen weit übertroffen.
5: Der SPD-Umweltminister freut sich besonders, dass die eingebaute soziale Staffelung ganz offenbar wirkt. Die Hälfte der Antragsteller hatte ein Haushaltsjahreseinkommen von maximal 45.000 Euro. Das heißt, die Förderung kommt bei denen an, die vorher nie daran gedacht hätten, sich ein E-Auto zu kaufen, sagt Schneider. Und der Förderpott ist noch gut gefüllt, erreicht voraussichtlich noch für weitere 700.000 Fahrzeuge. Uli Reitinger, Berlin.
3: Der Nobelpreis für Medizin geht in diesem Jahr an die beiden Deutschen Peter Hegemann und Georg Nagel sowie einen US-Forscher. Ausgezeichnet werden ihre Entdeckungen im Bereich der Optogenetik, wie das Karolinska-Institut in Stockholm soeben mitteilte.
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0: 15 Grad in Ciesa und Linte, 16 sind es in Sedin und 18 Grad jetzt in Samund, Brieselang und hier bei uns vom Radio Potsdam Studio. Ja, heute wieder so ein Tag, wo man nicht so richtig wusste, morgens Jacke an oder Jacke nicht an. Heute nämlich noch bis zu 23 Grad und dabei gibt es auch ganz viel Sonne heute noch. Ähnlich dann auch nochmal die kommenden Tage, morgen und Mittwoch weiterhin teils sonnig und trocken bei bis zu 21 Grad.
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0: 5 Minuten mehr einpacken aktuell hier in Potsdam. Amundsenstraße statt auswärts. Da ein bisschen geduldig sein. Und 5 bis 10 Minuten sind es weiterhin auf der A10 westlicher Berliner Ring Richtung Norden zwischen Großkreuz und Vöben. Ansonsten sieht es

0: Aber schick aus, wird nur noch geblitzt in Potsdam in der Mendelssohn-Bartholdy-Straße, in der Erich-Mendelssohn-Allee und am Nutetal, dann auf der B2 Michendorfer Chaussee und in Teltow in der Potsdamer Straße. Können Sie darüber hinaus noch irgendwas melden, Staus oder Blitzer, dann natürlich gerne schicken per WhatsApp-Nachricht oder direkt bei uns anrufen. Nummer für alles ist die 0331 581 692 und die 30. Lieben Dank und eine gute Fahrt.
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0: Einmal auf den Rummel und dann so viel und so oft fahren, wie man will. Ja, ein echter Traum für jedes Kind da draußen. Und wir machen es möglich diese Woche. Wir laden Sie und Ihre Familie nämlich ein auf den Potsdamer Rummel hinten am Neuen Lustgarten. Diesen Samstag 13 bis 14 Uhr. Sie können alles fahren, so oft Sie wollen. Anstehen müssen Sie auch nicht, denn Sie kommen ja vor allen anderen rein. Und einen 40-Euro Essensgutschein gibt es auch nochmal oben drauf. Also dranbleiben, gleich gibt's alle Infos. Direkt nach Stella Lefty brandneu und Eros Ramazzotti jetzt.
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0: gleich geht's hier rein in die neue Woche auf Radio Potsdam. Neue Nummer von Stella Lefty haben wir mit im Gepäck und hinten am neuen Lustgarten. Seit Freitag ja auch wieder ein neues Highlight nach der Arbeit und vor allem am Wochenende. Zuckerwatte in der Hand, überall blinkt und leuchtet es und irgendwo hört man schon die ersten Schreie aus dem Breakdancer. Der Rummel ist ja seit Freitag wieder da hier in der Landeshauptstadt und dahinter steht natürlich nicht nur eine Menge Spaß und gute Laune, sondern auch ordentlich viel Arbeit. Thomas Müller, zweiter Vorsitzender vom Brandenburgischen Schaustellerverband und Mitveranstalter. Wie lange dauert denn das, bis da so ein Fahrgeschäft auf dem Rummel eigentlich komplett aufgebaut und startklar ist?
1: Ja, ich würde sagen, tendenziell, es gibt ja große und kleine Stände, Fahrgeschäfte. Also 2 bis 3 Tage bei den Fahrgeschäften, würde ich sagen. Und bei den kleineren Geschäften sind natürlich andere Arbeiten dabei. Da muss man Ware einräumen und so. Also 2 bis 3 Tage sind bei denen komplett fertig.
0: Christoph Meyer ist erster Vorsitzender vom Brandenburgischen Schaustellerverband und Veranstalter. Wenn Sie jetzt nicht hier auf dem Potsdamer Lustgarten sind, wo tun Sie sonst so umher?
2: Also wir sind überall in Brandenburg unterwegs. Zum Beispiel die nächste Veranstaltung ist der Neuruppiner Martini-Markt, auch eine der größten Veranstaltungen in Brandenburg. Dann wieder der Weihnachtsmarkt hier in Potsdam und auch andere Weihnachtsmärkte. Wir sind auch teilweise nicht nur in Deutschland unterwegs, sondern wir waren auch schon in Europa. Wir waren in Holland, in Amsterdam, wir waren in Polen, in Stettin. Wir haben es sogar schon mal bis nach Irland, nach Dublin geschafft, ein paar Jahre. Also wir sind eigentlich europaweit unterwegs.
0: Und jetzt aktuell hier bei uns im Herzen von Brandenburg, in der Landeshauptstadt am Neuen Lustgarten. Und was da für Highlights auf Sie warten und wie Sie vor allem komplett for free diesen Samstag raufkommen und alles fahren können, was Sie wollen und wie oft Sie wollen, erklären wir gleich hier auf Radio Potsdam nach Tom Gregory und Tina Turner. Welcome.

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0: einmal komplett for free auf den Rummel und dann alles fahren können, was man will. Ey, das ist doch ein absoluter Kindheitstraum von uns allen früher gewesen, oder? Und Radio Potsdam macht's möglich. Wir schicken Sie und Ihre komplette Familie, nämlich diesen Samstag, auf den Rummel hier in Potsdam am Neuen Lustgarten. Sie dürfen alles fahren, so oft Sie wollen, und kriegen obendrauf auch noch einen 40-Euro-Gutschein für Essen und Getränke. Also ein fettes Ding diese Woche bei uns. Und der Rummel am Lustgarten ist ja sowieso immer ein Highlight. Veranstalter Christoph Meyer und Thomas Müller.
1: Ja, das Besondere ist hier einfach mal, dass wir hier ideale Bedingungen haben. Wir sind direkt in der Innenstadt. Wir haben eine gute Anbindung hier von Bus und Bahn. Man kann auch gut parken, zum Beispiel im Parkhaus da am Hauptbahnhof. Wir haben hier eine saubere, schöne Fläche, die mittlerweile auch bei den Potsdamern eingeführt und bekannt ist. Also Traditionsveranstaltung und sehr beliebt bei den Potsdamern.
2: Zur Tradition muss ich was sagen. Ich habe mal kurz recherchiert. Ich habe ihm auch noch mal gefragt. 2001 war die Bundesgartenschau und wir sind eigentlich das 25. Jahr hier auf dieser Fläche.
0: Und gibt es da dieses Jahr was unsere Hörer unbedingt ausprobieren sollten? Also vielleicht was Neues oder was sich einfach immer lohnt?
1: Also es ist so, wir haben jedes Jahr neue Karussells hier am Start. Da achten wir immer sehr drauf. Wir wollen den Leuten Abwechslung bieten. Dieses Jahr unsere Attraktion hier neben uns, das Karussell Robotics. Das ist auch noch gar nicht alt. Das Riesenrad Heißgeist zum ersten Mal hier am Lustgarten. Und dann haben wir noch eine Achterbahn, Crazy Worm. Die ist auch zum ersten Mal da. Also dieses Jahr drei Neuheiten am Start.
0: 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Denn wir schicken Sie diese Woche hin zum Rummel hier in Potsdam am Neuen Lustgarten. 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

0: um 12:30 mit unserem Job des Tages. 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
2: Mein Name ist Charlie Detloff. Guten Tag. Immer mehr Jugendliche in Brandenburg greifen zu Vapes. Laut einer Befragung von rund 1.700 Zehntklässlern nutzt inzwischen etwa jeder fünfte E-Zigaretten mindestens einmal pro Woche. Auch klassisches Rauchen und der regelmäßige Alkoholkonsum haben leicht zugenommen. Gleichzeitig verbringt rund die Hälfte der Befragten mehr als 2 Stunden täglich in den sozialen Medien. Gesundheitsminister René Wilke bezeichnet die Ergebnisse als Warnsignal und fordert mehr Prävention. Der mobile Bürgerservice der Stadt Potsdam ist heute direkt auf dem Campus Griebnitzsee zu Gast. Von 9 bis 16 Uhr können Studierende unter anderem ihren Wohnsitz an- oder ummelden, die PIN für den Online-Ausweis setzen oder ein Führungszeugnis beantragen. Das Angebot gibt es auf Deutsch und Englisch. In den kommenden Tagen macht der mobile Bürgerservice außerdem am Neuen Palais, an der Filmuniversität und am Hasso-Plattner-Institut Station. Auf der Kliniker Brücke haben sich am Tag der Deutschen Einheit Menschen zu einer Menschenkette getroffen. Die Aktion war Teil der bundesweiten Initiative Es brennt, bei der an verschiedenen Orten Menschenketten entstehen sollten. Die Teilnehmer wollten damit vor allem auf den Schutz von Klima- und Lebensgrundlagen aufmerksam machen. Als Symbol für einen gesellschaftlichen Neuanfang hielten sie weiße Blätter hoch. Das war das Neueste aus Potsdam und der Umgebung. Die nächsten Nachrichten aus Deutschland und der Welt gibt's dann wieder zur vollen Stunde.
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0: Zwischen 17 und 19 Grad jetzt aktuell. Ist und bleibt ein richtig schöner Montag heute. Ganz viel Sonne spielt noch mit. Nahezu blauer Himmel überall und das bei maximal 23 Grad. Morgen dann wieder so ein paar mehr Wolken, aber weiterhin teils sonnig mit 19 Grad maximal. Mittwoch wieder so ein bisschen häufiger die Sonne mit am Start bei bis zu 21 Grad.
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0: Ein paar Minuten länger dauert es aktuell auf der Autobahn A10 westlicher Berliner Ring Richtung Norden und zwar 5 bis 10 Minuten mehr ein Plan zwischen Großkreuz und Föben. Ansonsten sieht es aber soweit ganz gut aus, wird noch geblitzt in Potsdam in der Erich-Mendelssohn-Allee, dann auf der B2 Michendorfer Chaussee, Kleinmachnow in der Förster-Funke-Allee und in Ludwigsfelde in der Albert-Schweitzer-Straße. Können Sie ergänzen? Dann einfach machen, WhatsApp hier ins Studio schicken oder auch anrufen. Nummer für alles ist die 0331 581 692 und die 30. Dankeschön und kommen Sie gut und sicher ans Ziel.
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0: Na, haben Sie heute Abend schon was vor? Falls nicht, für gerade mal 1 Euro können Sie heute Abend beim VfL live mit dabei sein. Beim 1-Euro-Spieltag wartet heute ein echter Spitzengegner auf unsere Adler. Und warum das eine ganz besondere Stimmung wird und Sie das nicht verpassen sollten, sprechen wir gleich drüber nach Alle Farben und Ashley Tisdale.
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0: Mit den besten neuen Hits leiten wir die neue Woche ein. Hier ist Radio Potsdam und heute direkt erstes Highlight der Woche. Denn beim VfL Potsdam gibt's heute quasi Handball zum Schnäppchenpreis. 1-Euro-Spieltag heißt tatsächlich, für nur 1 Euro sind Sie heute Abend mit dabei. VfL-Geschäftsführer Frank von Behren.
1: Jedes Ticket kostet 1 Euro. Das heißt, diese Hürde, dass die Tickets irgendwie zu teuer sind, die gibt es nicht. Das Ziel ist natürlich, dass wir die Halle voll bekommen und an einem Montagabend für eine grandiose Stimmung sorgen, für ein Team, das gerade mit 10-0 Punkten an der Tabellenspitze der zweiten Liga steht.
0: Mit TuS Ferndorf kommt ja dann auch ein Gegner aus dem oberen Drittel. Worauf können wir uns da heute Abend freuen bei diesem Schnäppchenpreis? Was wird das für ein Spiel?
1: Genau, TuS Ferndorf. Die haben einen tollen Saisonstart hingelegt, ähnlich wie wir. Und das heißt, es ist so eine Art Spitzenspiel der zweiten Handball Bundesliga. Aber Ferndorf ist mit uns auf Augenhöhe, eine sehr kampfstarke Mannschaft. Und da brauchen wir die Unterstützung von den Fans, von den Rängen. Und das ist manchmal auch gar nicht so einfach, dann das Potsdamer Publikum für Sport, für Handball zu begeistern. Und ich finde, das braucht einfach mehr Anklang und mehr Unterstützung. Und dieser 1-Euro-Spieltag dient halt einfach dazu, das in die Breite zu bringen und dafür zu werben.
0: Also, wir drücken die Daumen heute Abend für unsere Potsdamer Handballer, dass sie weiter auf Erfolgskurs schwimmen. Heute Abend 1-Euro-Spieltag gegen TuS Ferndorf. Ein echtes Spitzenspiel zum Schnäppchenpreis. 1 Euro pro Ticket. Los geht's 19.30 Uhr. Und wenn Sie mit dabei sein wollen, dann schnell nochmal reinklicken auf vfl-potsdam.de. Radio Potsdam drückt ganz doll die Daumen, wünscht viel Spaß beim Spiel und vorher natürlich noch eine entspannte Schicht jetzt bei der Arbeit mit Klassekult aus den frühen 90ern. Das sind Diebe Schmort für Sie mit Enjoy the Silence.

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0: Radio Potsdam, kurz vor eins. Schönen Start in Ihren Montagnachmittag gleich. Wir spielen Ihnen auf jeden Fall den besten Mix bei der Arbeit. Was Neues haben wir zum einen gleich von Miley Cyrus. In der nächsten halben Stunde gibt's mit Best Persuades auf die Ohren. Und ein Klassiker aus den 2000ern ist mit dabei. Super schöner Ohrwurm von Seal haben wir auch gleich mit Amazing für Sie.
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2: Ich bin Charlie Detloff und das ist das Top-Thema der Stunde. Der Potsdamer Bürgerservice kommt heute direkt zu den Studierenden. Auf dem Campus Griebnitzsee können Sie von 9 bis 16 Uhr unter anderem Ihren Wohnsitz ummelden oder ein Führungszeugnis beantragen. Mehr Nachrichten aus unserer Region finden Sie jederzeit bei uns im Netz auf radio-potsdam.de. Und jetzt mehr Nachrichten aus Deutschland und der Welt.
3: Ich bin Diana Kramer. Mit einer Reform will die Bundesregierung den Führerschein günstiger machen. Dazu gibt es heute eine Anhörung im Verkehrsausschuss des Bundestags. Fahrlehrerverbände warnen schon jetzt davor, dass das Sicherheitsniveau sinken könnte, wenn die Pläne der Regierung umgesetzt werden.
4: Mehr digitaler Unterricht, weniger Sonderfahrten und straffere Prüfungen. An einigen Stellen soll künftig gespart werden können. Die Fahrlehrerverbände warnen, die Maßnahmen könnten Verkehrssicherheit und Ausbildungsqualität gefährden. Sie fordern, einen Teil des Theorieunterrichts weiter in Präsenz abzuhalten. Sie kritisieren auch eine Experimentierklausel im Gesetz, die es ermöglichen soll, einen Teil der praktischen Ausbildung etwa mit den Eltern statt nur in der Fahrschule zu absolvieren. Der ADAC argumentiert dagegen, wer zusätzlich auch privat übt, kann die Kosten senken und mehr fahren. Ursula Winkler, Berlin.
3: Deutschlands Geheimdienste schlagen Alarm. Russland führt laut BND-Präsident Martin Jäger einen Schattenkrieg gegen uns. In einer Anhörung im Bundestag sagte er, niedrigschwellige Aktionen gegen NATO-Mitglieder seien keine Ausnahme mehr. Verfassungsschutzpräsident Sinan Selan ergänzte, Russland zeige Bereitschaft zu Sabotage- und Tötungsdelikten. Die deutschen Nachrichtendienste müssten ihre Fähigkeiten deshalb dringend anpassen, um widerstandsfähiger zu werden. Die im Mai freigeschaltete E-Auto-Prämie ist bisher an 100.000 Antragsteller ausgezahlt worden. Umweltminister Carsten Schneider sagte der Bild-Zeitung, das Förderprogramm habe damit die Erwartungen weit übertroffen.
5: Der SPD-Umweltminister freut sich besonders, dass die eingebaute soziale Staffelung ganz offenbar wirkt. Die Hälfte der Antragsteller hatte ein Haushaltsjahreseinkommen von maximal 45.000 Euro. Das heißt, die Förderung kommt bei denen an, die vorher nie daran gedacht hätten, sich ein E-Auto zu kaufen, sagt Schneider. Und der Förderpott ist noch gut gefüllt, erreicht voraussichtlich noch für weitere 700.000 Fahrzeuge. Uli Reitinger, Berlin.
3: Der Nobelpreis für Medizin geht in diesem Jahr an die beiden Deutschen Peter Hegemann und Georg Nagel sowie einen US-Forscher. Ausgezeichnet werden ihre Entdeckungen im Bereich der Optogenetik, wie das Karolinska-Institut in Stockholm soeben mitteilte.
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0: 18 Grad aktuell in Beelitz und Bockwalde, 19 in Friesdorf und Potsdam und 20 haben wir jetzt geknackt in Schönefeld. Eigentlich heute Nachmittag kaum noch Wolken mit dabei. Die Sonne bleibt heute Hauptdarstellerin in Potsdam und dazu bleibt es auch angenehm warm mit höchstens 23 Grad. Morgen dann ein, zwei Wolken mehr mit dabei, bleibt aber weiterhin trocken und hübsch bei 19 Grad. Mittwoch auch freundlich und teils sonnig bei höchstens 21 Grad.
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0: In Potsdam brauchen Sie aktuell 5 Minuten länger auf der Belertstraße Richtung Alleestraße. Ansonsten geht es ja aber ganz flüssig voran und 5 bis 10 Minuten nach wie vor Passierdauer auf der A10 westlicher Berliner Ring Richtung Norden zwischen Großkreuz und Vöben. Geblitzt wird in Potsdam in der Erich-Mendelssohn-Allee und in der August-Bebel-Straße, dann auf der B2 Michendorfer Chaussee und in Brandenburg an der Havel in der Anton-Sefko-Allee. Können Sie ergänzen? Dann gerne machen, per WhatsApp-Nachricht einfach schicken oder auch gerne anrufen. Nummer für alles ist die 0331 581 692 und die 30. Dankeschön und eine gute Fahrt.
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0: Jede Woche suchen wir nach Ihren persönlichen Alltagshelden. Wer hat Ihnen den Tag versüßt? Wer hat Ihnen mal so richtig aus der Patsche geholfen? Oder haben Sie mal was unterwegs beobachtet, wo Sie sagen, oh Mensch,

0: dem müsste man wirklich einfach mal Danke sagen. Dann her mit Ihren Stories. Wir suchen Ihren Held oder Ihre Heldin der Woche 0331 581 69230. Wir freuen uns über alles, was reinkommt und würden liebend gern mit Ihnen gemeinsam Danke sagen. Gleich wieder kurz nach 1 hier auf Radio Potsdam.
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0: Der bringt auf jeden Fall gut Power hier ins Büro. Der neue Hit von Miley Cyrus auf Radio Potsdam. Best Persuades um kurz nach eins. Schönen Montagnachmittag.
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0: Und diesmal hat uns Charlotte eine Sprachnachricht geschickt. Sie ist fürs Studium nämlich aus Göttingen nach Potsdam gezogen, lebt mittlerweile schon eine ganze Weile hier. Und ihren persönlichen Helden der Woche muss sie gar nicht lange suchen, denn der wohnt direkt mit ihr unter einem Dach in ihrer WG.
2: Hallo, ich bin Charlotte und mein Held der Woche ist meine Mitwohnerin Pauline. Wir hatten nämlich in der WG eine ganz tolle Untermieterin, die im September jetzt noch ihre Prüfung schreiben musste. Und damit sie länger bleiben konnte, ist Pauline extra für 2 Wochen ausgezogen und hat ihr Zimmer zur Verfügung gestellt.
0: Ach Mensch, das finde ich ja wirklich richtig, richtig toll. Das ist wirklich nicht selbstverständlich, ne? Also ganz, ganz toll, Pauline, bist auf jeden Fall unsere absolute Heldin der Woche. Und Charlotte, dir ganz lieben Dank fürs Schicken und für Radio Potsdam hören.
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0: Michael Schulte und Beautiful Reason. Gemeinsam machen wir uns einen hübschen Montagnachmittag heute. Radio Potsdam hier nochmal mit unseren Wachermachern bei mir im Studio, Charlie und Amelie. Und ich glaube, wir können mittlerweile wirklich sagen, wir kennen unsere Hörer mittlerweile echt ganz gut und andersrum auch genauso, ne?
1: Ja, wir starten gemeinsam in den Tag, begleiten sie durch den Arbeitsalltag und sind auch beim Feierabend noch an ihrer Seite. Eigentlich ziemlich vertraut, oder?
2: Trotzdem sind wir im Programm bisher beim Sie. Aber vielleicht ist es ja an der Zeit, ihnen das Du anzubieten. Und weil wir wissen wollen, wie andere Unternehmen in Potsdam damit umgehen, fragen wir einfach mal nach.
1: Und zwar bei der Spielbank Potsdam morgen

0: halb zwei mit unserem Job des Tages. 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
2: Mein Name ist Charlie Detloff. Guten Tag. Der Potsdamer Kinder- und Jugendbeirat kommt heute zu seiner nächsten Sitzung zusammen. Das Gremium vertritt die Interessen junger Menschen in der Stadt und soll ihnen mehr Mitsprache bei politischen Entscheidungen ermöglichen. Die Sitzung beginnt um 17 Uhr am Veranstaltungsstandort in der Edison-Allee 5 bis 9 im Raum Telegrafenberg. Die Sitzungen des Kinder- und Jugendbeirats sind öffentlich. Im Parc Sanssouci muss eine rund 170 Jahre alte Blutbuche gefällt werden. Der etwa 30 Meter hohe Baum an der großen Fontäne ist schwer geschädigt und laut Schlösserstiftung nicht mehr standsicher. Die Arbeiten beginnen am Mittwoch und sollen 3 bis 4 Tage dauern. In der Zwischenzeit werden auch Wege im Park gesperrt. Im Frühjahr 2027 sollen an der Stelle mehrere neue Bäume gepflanzt werden. Beim Ideenwettbewerb Zukunft Ehrenamt werden in diesem Jahr 10 Projekte aus Brandenburg ausgezeichnet. Insgesamt waren 67 Ideen eingereicht worden. Die Gewinner erhalten zusammen 16.500 Euro. Mit dabei sind auch Projekte aus Potsdam und Potsdam-Mittelmark. Die brandenburgische Sportjugend will mit ihrem Teamraum mehr junge Menschen für das Ehrenamt im Sport gewinnen. Das Kulturforum Schwielosee plant eine neue Kulturwerkstatt. Ministerpräsident Dietmar Woidke zeichnet die Projekte am Freitag in der Potsdamer Staatskanzlei aus. Soweit die wichtigsten Nachrichten aus Potsdam und der Region. Die nächsten Lokalnachrichten hören Sie wie immer um 12 und damit zurück zu dir, Domi.
0: Charlie, vielen Dank.
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0: Glatte 20 Grad messen wir jetzt in Werder, Teltow und hier bei uns in Potsdam. 19 sind es noch in Brück, 18 Grad in Görzke und 21 jetzt in Töplitz. Auch später zum Feierabend bleibt die Sonne heute unser bester Freund. Wolken so gut wie kaum zu sehen. Viel blauer Himmel und dabei bis zu 23 Grad. So ein bisschen bedeckter dann ab morgen wieder, aber weiterhin freundlich. Und auch die Sonne bleibt ein Thema bis zur Mitte der Woche bei höchstens 19 bis 21 Grad.
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0: Einzige Meldung kommt hier von der A10, westlicher Berliner Ring, beidseitig. Da brauchen Sie 5 bis 10 Minuten länger zwischen Großkreuz und Föben. Ansonsten sieht es aber ganz gut aus. Ein paar Blitzer habe ich noch für Sie in Potsdam in der Erich-Mendelssohn-Allee und in der August-Bebel-Straße. Dann auf der B2, Michendorfer Chaussee und in Golzow auf der B102. Können Sie ergänzen? Haben Sie auch noch was entdeckt? Dann gerne Bescheid sagen, WhatsApp ins Studio schicken oder anrufen. Nummer für alles ist die 0331 581 692 und die 30. Lieben Dank und eine gute Fahrt.
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0: Gemeinsam freuen wir uns schon mal auf den sonnigen Nachmittag, tollen Feierabend später. Und wir wissen gleich, wo es hingeht für Sie. Die besten Tipps und Termine mit unter anderem Handball für nur 1 Euro. Ein echtes Spitzenspiel heute Abend zum Schnäppchenpreis. Wir verraten Ihnen alles, was Sie dazu wissen müssen, gleich nach Jack Dean und super cooler Kultnummer von Will Smith.
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1: Heute Abend sind alle in der MBS Arena gefragt. Beim Heimspiel unserer Adler vom VfL Potsdam gegen den TuS Ferndorf braucht es wirklich jeden Zuschauer und jede Zuschauerin. Deshalb kosten alle Tickets heute auch nur 1 Euro. Es gibt großes Handballkino bei toller Stimmung für kleinen Preis. Ein toller Abschluss für den Montagabend also. Anpfiff ist 19.30 Uhr und weitere Infos sowie Ihre Tickets finden Sie auf vfl-potsdam.de. Außerdem gibt's in der Bar Gelb wieder was für alle Rate-Fans. Bei Julia und Helenes großartigem Pub-Quiz gibt's wieder neue Fragen über Themen aus der ganzen Welt zu beantworten. Teams aus bis zu 8 Personen treten gegeneinander an, um herauszufinden, wer der größte Schlaumeier des Abends ist. Los geht's, 20.05 Uhr und der Eintritt ist frei. Und zu guter Letzt noch was für alle Musikfans. Im soziokreativen Zentrum in der Dortustraße findet heute wieder das Kosmos-Konzert statt. Diesmal mit dabei sind das Musikerduo Brüder Selke sowie der Komponist und Klangkünstler Hannes Ketzer. Gemeinsam wollen sie das Publikum mit ihren bezaubernden Klängen und gefühlvollen Tönen begeistern. Los geht's 19 Uhr. Tickets und Infos finden Sie unter rz-potsdam.de.
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0: Thema der Stunde. In Brandenburg werden deutlich mehr Elektroautos neu zugelassen. Im August war bereits jedes dritte neue Auto rein elektrisch. Vor einem Jahr war es etwa nur jedes sechste. Mehr Nachrichten aus unserer Region finden Sie jederzeit bei uns im Netz auf radio-potsdam.de. Und jetzt mehr Nachrichten aus Deutschland und der Welt.
1: Ich bin Tanja Wagner. Der Nobelpreis für Medizin geht in diesem Jahr an die beiden Deutschen Peter Hegemann und Georg Nagel sowie einen US-Forscher. Ausgezeichnet werden ihre Entdeckungen im Bereich der Optogenetik, wie das Karolinska-Institut in Stockholm mitteilte.
2: Durch die Arbeit der drei Wissenschaftler verstehen wir heute besser, wie unser Gehirn funktioniert. Die beiden Deutschen haben bei Experimenten mit Algen herausgefunden, dass bestimmte Proteine auf Licht reagieren und ein elektrisches Signal auslösen. Deisteros hat dieses Protein in einen lichtgesteuerten Schalter für Nervenzellen verwandelt. Damit kann man nun Schaltkreise im Gehirn sichtbar machen, die Erinnerungen, Gefühle und Verhaltensweisen steuern, was für die Behandlung von Krankheiten wie Schizophrenie und Depressionen relevant sein kann. Sigrid Hamm, Skandinavien.
1: Deutschland muss aus Sicht der Geheimdienste, vor allem mit Blick auf die Bedrohung durch Russland, deutlich widerstandsfähiger werden. Russland führt einen Schattenkrieg gegen uns, sagte der Präsident des Bundesnachrichtendienstes Martin Jäger während einer öffentlichen Anhörung des Parlamentarischen Kontrollgremiums des Bundestags.
3: Die russische Führung will für die Zukunft gewährleisten, dass in Berlin und anderen europäischen Hauptstädten keine politischen Entscheidungen gegen Moskau getroffen werden.
1: Verfassungsschutzchef Sinan Selen warnte, Russland zeige nach wie vor seine Bereitschaft zu Sabotage und zu Tötungsdelikten. Die neue E-Auto-Prämie läuft erfolgreich. Laut Bundesregierung ist die Förderung bereits an 100.000 Haushalte ausgezahlt worden. Bundesumweltminister Carsten Schneider sagte, das Programm habe die Erwartungen weit übertroffen. Besonders wichtig sei ihm die soziale Staffelung. Die Hälfte der Antragsteller verdiene maximal 45.000 Euro im Jahr. Die 3 Milliarden Euro Fördervolumen sollen bis 2029 für rund 800.000 Fahrzeuge reichen. Galeria ist wieder insolvent und Miteigentümer Bernd Beetz macht die Geschäftsführung dafür verantwortlich. Er halte die Insolvenz grundsätzlich für vermeidbar, sagte Beetz der Bild-Zeitung. Die Transformation hätte konsequenter und schneller umgesetzt werden müssen. Es brauche ein stringentes Warenmanagement, eine klare Sortimentsstrategie und eine stärkere Kundenorientierung. Für Galeria ist es bereits der vierte Insolvenzantrag binnen 6 Jahren.
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5: Ein wirklich sonniger Start in die neue Woche. 20 Grad in Brandenburg an der Havel, 21 Grad in Ludwigsfelde, in Teltow und in Potsdam. Der Nachmittag weiterhin mit einem sehr strahlend blauen Himmel und viel, viel Sonne. Sollten wir heute auch auskosten. Der Radio Potsdam Wettertrend für morgen sagt eher graues Wetter voraus. Bleibt aber trocken bei 18 Grad. Mittwoch kommt dann die Sonne wieder zurück bei 21 Grad.
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5: Direkt raus ins Umland, raus auf die Autobahnen, die A10. Der südliche Berliner Ring Richtung Dreieck Spreeau zwischen dem Dreieck Werder und Glindow und kaputter LKW. Die Standspur ist hier aktuell blockiert. Und die A115, das Dreieck Nutetal Richtung Dreieck Funkturm. Zwischen dem Dreieck Nutetal und Samund ist die linke Spur gesperrt. Hier laufen aktuell Arbeiten an einer Brücke. Dann wird geblitzt. Heute Nachmittag, Sie stehen bei uns in Potsdam, Erich-Mendelssohn-Allee bei Tempo 30, August-Bebel-Straße bei Tempo 50 und Michendorfer Chaussee Tempo 80. Haben auch Sie noch was entdeckt, Staus oder Blitzer, sagen Sie gerne jederzeit Bescheid per WhatsApp-Nachricht oder rufen Sie gerne auch durch. Nummer für alles ist die 0331 581 692 und die 30. Danke fürs Bescheid sagen. Gute Fahrt.
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5: Kurz nach 2. Der Schröder macht mit Ihnen frei. Einen schönen Montagnachmittag.
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0: mit Rock Set und Dress for Success geht es in diesen wunderbaren Montagnachmittag, 2:12.
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0: Einen schönen Montag, Feierabend, hier ist Radio Potsdam. Auf dem Weg in Richtung Nachmittag sind gleich die Jungs von Stanford mit dabei. Wishing you well und von sich auf die Weather Girls. It's Raining Man gleich. Vor den Infos, ihr Job des Tages. 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Alles, was wichtig ist, jetzt um 14.30 Uhr.
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2: Mein Name ist Charlie Detloff. Guten Tag. In Brandenburg werden deutlich mehr Elektroautos neu zugelassen. Im August war bereits jedes dritte neue Auto rein elektrisch. Ein Jahr zuvor war es nur etwa jedes sechste. Als Gründe gelten unter anderem hohe Spritpreise, staatliche Förderungen und ein größeres Angebot an E-Autos. Im gesamten Fahrzeugbestand spielen sie allerdings weiterhin eine kleine Rolle. In Brandenburg sind knapp 42.000 von rund 1,5 Millionen Autos rein elektrisch. Beim VfL Potsdam steht heute ein besonderer Heimspielabend an. Zum sogenannten 1-Euro-Spieltag kosten die Tickets für die Partie gegen den TuS Ferndorf nur 1 Euro. Damit will der VfL möglichst viele Fans in die MBS-Arena locken und für eine volle Halle sorgen. Anwurf ist heute Abend um 19.30 Uhr. Ab 2028 gibt es in Michendorf erstmals eine Jugendfeier. Eine weltliche Alternative zur Konfirmation und Firmung. Jugendliche zwischen 13 und 15 Jahren können dabei ihren Übergang von der Kindheit ins Erwachsenenleben feiern. Geplant sind eine Festveranstaltung im Gemeindezentrum zum Apfelbaum sowie ein Vorbereitungsprogramm mit Workshops, Projekten und Ausflügen. Anmeldungen sind bereits möglich, einzeln oder gemeinsam mit der Klasse. Das waren unsere Nachrichten aus Potsdam und der Umgebung. 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
0: Mit den aktuellen Temperaturen 21 Grad in Ludwigsfelde, in Teltow, in Brandenburg und in Potsdam. Was für ein Wochenstart, viel, viel Sonne über der Region. Auch später am Abend und in der Nacht klar und trocken, die Nacht später bei 9 Grad. Der Radio Potsdam Wettertrend. Genießen wir die Sonne heute Nachmittag, morgen eher grau, aber trocken bei 18 Grad. Ab Mittwoch kommt die Sonne zurück.
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0: Direkt raus auf die Autobahnen, auf die A10, westlicher Berliner Ring Richtung Dreieck Havelland. Zwischen Falkensee und dem Dreieck Havelland liegen Gegenstände auf der Fahrbahn. Bitte Vorsicht. Und ein Hinweis für die A115, das Dreieck Nutetal Richtung Dreieck Funkturm. Zwischen dem Dreieck Nutetal und Samund ist die linke Spur dicht. Hier laufen Bauarbeiten. Geblitzt wird heute Nachmittag auf der August-Bebel-Straße bei Tempo 50 und auf der Erich-Mendelssohn-Allee bei Tempo 30. Haben auch Sie noch was entdeckt, Staus oder Blitzer? Sagen Sie gerne jederzeit Bescheid. Per WhatsApp-Nachricht oder rufen Sie gerne auch durch. Nummer für alles ist die 0331 581 692 und die 30. Danke fürs Bescheid sagen. Gute Fahrt.
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0: Kurz nach 14:30, der Schröder macht mit Ihnen freien, tollen Montagnachmittag. Hallo.
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14.53 Uhr, kurz vor drei in der Region. Schönen Nachmittag. Hier ist Radio Potsdam. Fuß am Gas, es wird geblitzt heute Nachmittag. Sie stehen aktuell in Babelsberg, August-Bebel-Straße bei Tempo 50. Und sie blitzen außerdem noch Bornstedt, Erich-Mendelssohn-Allee, Tempo 30. Wo es noch klemmt heute Nachmittag? Mehr ausführlich gleich bei uns um 15 Uhr nach den Radio Potsdam Nachrichten.

0: Radio Potsdam am Montag gleich mit Wickfield. Saturday Night spiele ich ihn in der nächsten halben Stunde. Und Flames mit dabei. Every Time. Gleich jetzt alles, was wichtig ist, um 15 Uhr.
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0: Das teilte das Karolinska-Institut in Stockholm mit. Hegemann forscht an der Humboldt-Universität in Berlin, Nagel an der Universität Würzburg. Optogenetik ist eine Methode, mit der sich Zellen mithilfe von Licht präzise an- oder abschalten lassen. Die Pflegekassen warnen vor weiter bestehenden Finanzrisiken für die Pflegeversicherung, trotz der Reformpläne der Bundesregierung. Nach Berechnung des Spitzenverbands der gesetzlichen Krankenversicherung bleibe auch im nächsten Jahr noch eine Lücke von rund 1 Milliarde Euro.
1: Mit der Pflegereform, die die Bundesregierung jetzt auf den Weg gebracht hat, sollen allgemeine Beitragserhöhungen im nächsten Jahr vermieden werden. Unter anderem, indem Gutverdiener und Menschen ohne Kinder stärker herangezogen werden. Das soll die erwartete Finanzlücke von mehr als 7 Milliarden Euro weitestgehend schließen. Gleichzeitig soll eine Kommission Vorschläge für weitergehende Reformen erarbeiten. Doch inwieweit diese Maßnahmen dann tatsächlich kurzfristig greifen, sei fraglich, so der Spitzenverband der gesetzlichen Krankenversicherung. Fiona Reinhardt, Nachrichtenredaktion.
0: Deutschland muss aus Sicht der Geheimdienste vor allem mit Blick auf die Bedrohung durch Russland deutlich widerstandsfähiger werden, nicht nur militärisch. Russland führe einen Schattenkrieg gegen Deutschland, sagte der Präsident des Bundesnachrichtendienstes Martin Jäger bei einer Anhörung im Bundestag.
2: Hinweise auf einen groß angelegten Angriff Russlands gegen NATO-Staaten gibt es demnach zwar aktuell nicht, denkbar sind aber wohl militärische Nadelstiche, besonders im Baltikum. Laut BND-Chef Jäger setzt der Kreml vor allem auf Einschüchterung. Moskau wettet auf unsere Schwäche, so Jäger wörtlich. Auch Verfassungsschutzchef Seelen warnt vor russischer Sabotage und Tötungsdelikten und auch vor Desinformation und Anschlagsversuchen, wie auf dem Flughafen Halle-Leipzig. Katrin Müller, Nachrichtenredaktion.
0: Einige Tage nach dem Start des Tankrabatts sind die Spritpreise wieder leicht gestiegen. Laut ADAC hat ein Liter Super E10 am Sonntag im bundesweiten Tagesdurchschnitt 2,14 Euro gekostet, rund 2 Cent mehr als noch am Donnerstag. Diesel stieg um knapp einen Cent auf 2,25 Euro. Ein Teil der anfänglichen Entlastungswirkung sei damit bereits binnen weniger Tage wieder aufgezehrt worden, so der ADAC.
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4: Mit den aktuellen Temperaturen 21 Grad in Rehbrücke, in Werder, in Brandenburg an der Havel und in Potsdam. Der Nachmittag zeigt sich richtig schön sonnig, auch am Abend klar und trocken, die Nacht später bei 9 Grad. Genießt mal das Wetter heute. Der Radio Potsdam Wettertrend. Morgen eher grau, bleibt aber trocken bei 18 Grad. Mittwoch kommt dann schon wieder die Sonne zurück bei bis zu 21 Grad.
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4: Stadtverkehr Potsdam, Alleestraße, Straße am Neuen Garten bis runter zur Überfahrt zur Hans-Thoma-Straße. 5 bis 8 Minuten plus. Dann raus ins Umland, raus auf die Autobahnen. Ein Hinweis für die A115 Richtung Dreieck Funkturm. Zwischen dem Dreieck Nutetal und Samund ist die linke Spur gesperrt. Die laufen Arbeiten an einer Brücke. Werder an der Havel auf der Eisenbahnstraße. Läuft zwischen Adolf-der-Maschke-Straße und Friedrich-Schmalfeld-Straße ein Feuerwehreinsatz. Bitte umfahren Sie hier den Bereich weiträumig. Vorsicht im Landkreis Teltow-Fleming. Auf der Landesstraße zwischen Thüro und Siethen ist ein Auto liegen geblieben. Geblitzt wird in Babelsberg, August-Bebel-Straße bei Tempo 50. Und wenn Sie noch was entdeckt haben, Staus oder Blitzer, sagen Sie gerne jederzeit Bescheid per WhatsApp-Nachricht oder rufen Sie gerne auch durch. Nummer für alles ist die 0331 581 692 und die 30. Danke fürs Bescheid sagen. Gute Fahrt.
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4: Kurz nach drei, der Schröder macht mit Ihnen freien, tollen Montagnachmittag. Hallöchen.
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Und I'll be there for you. 15 Minuten nach 3. Hier ist der Radio Potsdam Feierabend am Montag. 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

0: Tracy Chapman und Talking About a Revolution um kurz vor 3:30.
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0: Schnitzel, Hackfleisch oder der Braten fürs Wochenende. Beim Einkauf landet Fleisch schnell mal im Korb. Aber Hand aufs Herz, wissen wir eigentlich immer, wo es herkommt? Denn bis ein Stück Fleisch in der Ladentheke oder im Kühlregal liegt, hat es schon einige Stationen hinter sich. Das Tier wurde aufgezogen, später geschlachtet und das Fleisch verarbeitet. Und das muss längst nicht alles am gleichen Ort passiert sein. Wer genauer wissen möchte, was auf dem Teller landet, kann deshalb beim Einkauf einen zweiten Blick riskieren. Denn je nach Produkt finden sich Angaben zur Herkunft auf der Verpackung. Und beim regionalen Fleisch, im Hofladen oder direkt beim Erzeuger, kann man natürlich auch einfach nachfragen. Gerade beim Einkauf in unserer Region wird Herkunft dadurch ziemlich konkret. Wo wurden die Tiere gehalten? Wo wurde das Fleisch verarbeitet? Und welche Betriebe stecken eigentlich dahinter? Das schafft nicht nur mehr Transparenz, denn wer regional einkauft, unterstützt damit auch Erzeuger und Betriebe vor Ort und trägt dazu bei, dass Wertschöpfung in der Region bleibt. Und vielleicht sorgt das auch dafür, dass wir Fleisch wieder etwas bewusster einkaufen. Denn hinter jedem Stück stecken Tierhaltung, Arbeit und Zeit. Also beim nächsten Einkauf ruhig mal nicht nur auf den Preis schauen, sondern auch auf die Herkunft. Denn wer weiß, wo sein Fleisch herkommt, der kann bewusster entscheiden, was später auch auf dem Teller landet.
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0: vor den Infos. 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
2: Mein Name ist Charlie Detloff. Guten Tag. Beim Ideenwettbewerb Zukunft Ehrenamt werden in diesem Jahr 10 Projekte aus Brandenburg ausgezeichnet. Insgesamt waren 67 Ideen eingereicht worden. Die Gewinner erhalten zusammen 16.500 Euro. Mit dabei sind auch Projekte aus Potsdam und Potsdam-Mittelmark. Die brandenburgische Sportjugend will mit ihrem Teamraum mehr junge Menschen für das Ehrenamt im Sport gewinnen. Das Kulturforum Schwielosee plant eine neue Kulturwerkstatt. Ministerpräsident Dietmar Woidke zeichnet die Projekte am Freitag in der Potsdamer Staatskanzlei aus. Der Potsdamer Kinder- und Jugendbeirat kommt heute zu seiner nächsten Sitzung zusammen. Das Gremium vertritt die Interessen junger Menschen in der Stadt und soll ihnen mehr Mitsprache bei politischen Entscheidungen ermöglichen. Die Sitzung beginnt um 17 Uhr am Veranstaltungsstandort in der Edisonallee 5 bis 9 im Raum Telegrafenberg. Die Sitzungen des Kinder- und Jugendbeirats sind öffentlich. Brandenburg an der Havel droht in den kommenden Jahren ein Finanzproblem. Ende 2024 verfügte die Stadt noch über Rücklagen von rund 188 Millionen Euro. Bis Ende 2029 könnten davon nur noch etwa 38 Millionen Euro übrig sein. Grund sind steigende laufende Ausgaben, unter anderem für Personal, das Universitätsklinikum und den Sozialbereich. Für Ende 2030 rechnet die Stadt nach aktueller Planung erstmals mit einem Fehlbetrag von rund 2 Millionen Euro. Beim VfL Potsdam steht heute ein besonderer Heimspielabend an. Zum sogenannten 1-Euro-Spieltag kosten die Tickets für die Partie gegen den TuS Ferndorf nur 1 Euro. Damit will der VfL möglichst viele Fans in die MBS-Arena locken und für eine volle Halle sorgen. Anwurf ist heute Abend um 19.30 Uhr. Das waren unsere Nachrichten aus Potsdam und der Umgebung. 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
0: 21 Grad in Werder, in Teltow, in Brandenburg an der Havel und in Bockheide. 22 Grad meldet unsere Landeshauptstadt Potsdam. Der Nachmittag zeigt sich richtig schön, viel Sonne über der Region. Auch später am Abend und in der Nacht klar und trocken, die Nacht später bei 9 Grad. Radio Potsdam, Wettertrend. Morgen ein eher grauer Tag, bleibt aber trocken bei 18 Grad. Mittwoch kommt schon wieder die Sonne zurück.
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0: Stadtverkehr Potsdam, Alleestraße, Straße am Neuen Garten bis runter zur Überfahrt zur Hans-Thoma-Straße. 10 Minuten plus, 5 Minuten plus Heinrich-Mann-Allee bis runter zum Leipziger Dreieck und 5 Minütchen plus Nute-Straße stadteinwärts ab der Humboldt-Brücke. Raus auf die A2 Richtung Berlin. Zwischen Wollin und Brandenburg ist die rechte Spur dicht. Vorsicht auf der A10 südlicher Berliner Ring Richtung Dreieck Werder. Zwischen dem Dreieck Spreeau und Niederlehme liegen Reifenteile auf der mittleren Spur. Dann Vorsicht im Landkreis Havelland. Auf der Straße zwischen der B102 in Rhinow und dem Abzweig nach Spatz gibt es noch eine ungesicherte Unfallstelle. Werder an der Havel auf der Eisenbahnstraße läuft zwischen Adolf-der-Maschke-Straße und Friedrich-Schmalfeld-Straße in Feuerwehreinsatz. Umfahren Sie hier den Bereich bitte weiträumig. Geblitzt wird's. Potsdam, Babelsberg, August-Bebel-Straße bei Tempo 50. Und wenn Sie noch was entdeckt haben, Staus oder Blitzer, sagen Sie gerne jederzeit Bescheid. Per WhatsApp-Nachricht oder rufen Sie gerne auch durch. Nummer für alles ist die 0331 581 692 und die 30. Danke fürs Bescheid sagen. Gute Fahrt.
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0: Kurz nach 3:30, der Schröder hier. Einen tollen Nachmittag, Hallöchen.
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0: Lily Allen und Not Fair, 15.41 Uhr, 19 Minuten vor 4, einen schönen Feierabend. So, und jetzt wird's spannend bei uns. Wer sichert sich die erste Auszeit für zwei in der Havel-Therme in Werder? Von einer guten halben Stunde wollten wir ja von Ihnen wissen, wie viele Palmen sorgen denn dort für echtes Urlaubsfeeling? Ja, Sie haben fleißig geschätzt und Franziska aus Kaputt hat uns ihren Tipp per WhatsApp-Sprachnachricht geschickt.
1: Also ich sag 40 Palmen. Gibt ja mehrere Bereiche.
0: 40 Palmen, sagt Franziska. Tja, und wie viele sind es tatsächlich? Es sind 35 Palmen. Damit liegt Franziska nur 5 daneben und von allen Tipps bist du am nächsten dran. Herzlichen Glückwunsch, Franziska. Für dich gibt's eine Auszeit für zwei in der Havel-Therme in Werder. Also nimm deinen Lieblingsmenschen mit und genieß gemeinsam warmes Wasser, Entspannung unter Palmen und ein mediterranes Urlaubsgefühl direkt hier um die Ecke. Jetzt einfach mal den Alltag hinter sich lassen und die Zeit zu zweit genießen. Und falls Sie heute nicht gewonnen haben, nicht traurig sein. Morgen gibt es die nächste Schätzfrage hier bei mir im Radio Potsdam Feierabend und die nächste Gewinnchance. Mitmachen dann morgen wieder ganz einfach über WhatsApp per Sprachnachricht ins Studio an die 0331 581 692 und die 30. Franziska räumt heute Nachmittag unseren ersten Gutschein für die Havel-Therme ab. Wir sagen herzlichen Glückwunsch und spielen morgen wieder um 3:15.

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0: Guido und Liebst du mich? 10 Minuten vor 4.
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0: ist heute die 1, denn einmal im Monat bekommen Potsdams Kinder und Jugendliche einen ganz direkten Draht in die Stadtpolitik. Dafür gibt es nämlich den Kinder- und Jugendbeirat der Landeshauptstadt. Dort können junge Potsdamer eigene Ideen einbringen, über aktuelle Themen diskutieren und sagen, was sie in ihrer Stadt beschäftigt. Und genau heute ist es wieder soweit. Von 16.30 Uhr bis 18.30 Uhr trifft sich der Beirat in der Stadtverwaltung in der Edisonallee. Die Sitzung ist öffentlich und wer Interesse hat, der kann auch ohne Einmeldung einfach mal vorbeikommen. Also ein Treffen im Monat und heute ist das nächste für den Kinder- und Jugendbeirat der Landeshauptstadt.
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0: ist gleich mit dabei. Jetzt schauen wir auf all das, was wichtig ist. Heute Nachmittag um 16 Uhr.
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2: Ich bin Charlie Detloff und das ist das Top-Thema der Stunde. In Brandenburg werden deutlich mehr Elektroautos neu zugelassen. Im August war bereits jedes dritte neue Auto rein elektrisch. Vor einem Jahr war es etwa nur jedes sechste. Mehr Nachrichten aus unserer Region finden Sie jederzeit bei uns im Netz auf radio-potsdam.de. Und jetzt mehr Nachrichten aus Deutschland und der Welt.
3: Ich bin Tanja Wagner. Der Nobelpreis für Medizin geht in diesem Jahr an die beiden Deutschen Peter Hegemann und Georg Nagel sowie einen US-Forscher. Ausgezeichnet werden ihre Entdeckungen im Bereich der Optogenetik, wie das Karolinska-Institut in Stockholm mitteilte.
4: Durch die Arbeit der drei Wissenschaftler verstehen wir heute besser, wie unser Gehirn funktioniert. Die beiden Deutschen haben bei Experimenten mit Algen herausgefunden, dass bestimmte Proteine auf Licht reagieren und ein elektrisches Signal auslösen. Deisteros hat dieses Protein in einen lichtgesteuerten Schalter für Nervenzellen verwandelt. Damit kann man nun Schaltkreise im Gehirn sichtbar machen, die Erinnerungen, Gefühle und Verhaltensweisen steuern, was für die Behandlung von Krankheiten wie Schizophrenie und Depressionen relevant sein kann. Sigrid Hamm, Skandinavien.
3: Deutschland muss aus Sicht der Geheimdienste vor allem mit Blick auf die Bedrohung durch Russland deutlich widerstandsfähiger werden. Russland führt einen Schattenkrieg gegen uns, sagte der Präsident des Bundesnachrichtendienstes Martin Jäger während einer öffentlichen Anhörung des Parlamentarischen Kontrollgremiums des Bundestags.
5: Die russische

0: ihm die soziale Staffelung. Die Hälfte der Antragsteller verdiene maximal 45.000 Euro im Jahr. Die 3 Milliarden Euro Fördervolumen sollen bis 2029 für rund 800.000 Fahrzeuge reichen. Galeria ist wieder insolvent und Miteigentümer Bernd Beetz macht die Geschäftsführung dafür verantwortlich. Er halte die Insolvenz grundsätzlich für vermeidbar, sagte Beetz der Bild-Zeitung. Die Transformation hätte konsequenter und schneller umgesetzt werden müssen. Es brauche ein stringentes Warenmanagement, eine klare Sortimentsstrategie und eine stärkere Kundenorientierung. Für Galeria ist es bereits der 4. Insolvenzantrag binnen 6 Jahren.
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2: Und das sind die aktuellen Temperaturen über der Region. 21 Grad in Borkheide, in Werder, in Teltow, in Brandenburg an der Havel und in Potsdam. Der Nachmittag, der zeigt sich insgesamt sehr, sehr freundlich. Viel Sonne, strahlend blauer Himmel, so bleibt es dann auch am Abend. Die Nacht später bei 9 Grad. Tanken wir heute nochmal Sonne auf. Morgen ein eher grauer Tag, bleibt aber trocken bei 18 Grad. Mittwoch ist dann schon wieder die Sonne zurück bei 21 Grad.
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2: Stadtverkehr Potsdam, Nutestraße stadteinwärts, ab der Humboldtbrücke 5 bis 8 Minuten plus, nochmal 5 bis 8 Minuten plus, Bornstädter Potsdamer Straße stadtauswärts, ab dem Bornstädter See sowie auf der Alleestraße, Straße am Neuen Garten bis runter zur Überfahrt Hans-Thomas-Straße. Vorsicht auf der A9 Richtung Leipzig zwischen dem Dreieck Potsdam und Beele-Zeilstätten. Gefahr durch ein liegen gebliebenes Fahrzeug. Und ein Hinweis für die A115 Dreieck Nutetal Richtung Dreieck Funkturm. Zwischen dem Dreieck Nutetal und Samuns ist die linke Spur gesperrt. Hier laufen Arbeiten an einer Brücke. Vorsicht im Landkreis Teltow-Fleming auf der Landesstraße zwischen Thürow und Siethen ist ein Fahrzeug liegen geblieben. Und Werder auf der Eisenbahnstraße läuft zwischen der Adolf-der-Maschke-Straße und Friedrich-Schmalfeld-Straße ein Feuerwehreinsatz. Umfahren Sie den Bereich bitte weiträumig. Geblitzt wird auf der Maulbeerallee jetzt ganz neu, Tempo 30. Und wenn Sie noch was entdeckt haben, Staus oder Blitzer, sagen Sie gerne jederzeit Bescheid per WhatsApp-Nachricht oder rufen Sie gerne auch durch. Nummer für alles ist die 0331 581 692 und die 30. Danke fürs Bescheid sagen. Gute Fahrt.
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2: Kurz nach 4, der Schröder hier im tollen sonnigen Montagnachmittag. Hi!
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0: Olivia Rodrigo und Drop Dead, 11 nach 4.
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0: Diesmal hat uns Charlotte eine Sprachnachricht ins Studio geschickt. Sie ist fürs Studium aus Göttingen hier zu uns nach Potsdam gezogen, lebt mittlerweile schon eine ganze Weile hier und ihren persönlichen Helden der Woche muss sie gar nicht lange suchen, denn der wohnt direkt mit ihr unter einem Dach in ihrer WG.
2: Hallo, ich bin Charlotte und mein Held der Woche ist meine Mitwohnerin Pauline. Wir hatten nämlich in der WG eine ganz tolle Untermieterin, die im September jetzt noch ihre Prüfung schreiben musste. Und damit sie länger bleiben konnte, ist Pauline extra für 2 Wochen ausgezogen und hat ihr Zimmer zur Verfügung gestellt.
0: Uiuiui, Charlotte hat uns außerdem noch erzählt, das hätte sonst das komplette WG-Leben durcheinander gebracht, wenn ihre Mitbewohnerin nicht ausgezogen wäre. Pauline hat also für die ganze WG für Entspannung gesorgt und damit völlig verdient unsere Radio Potsdam Heldin der Woche.
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Um 16.21 Uhr, 9 Minuten vor halb 5. Schön, dass Sie da sind. Hier ist der Radio Potsdam Feierabend. Es wird geblitzt heute Nachmittag. Sie stehen ganz frisch bei uns in Potsdam auf der Maulbeerallee bei Tempo 30. Wo es noch klemmt heute Nachmittag, mehr gleich bei uns um halb.

0: Alle Farben und Yannick, Little Hollywood. Hier ist Radio Potsdam. Gleich wird's rockig bei uns mit Bon Jovi. It's My Life spiele ich Ihnen in der nächsten halben Stunde. Und Ed Sheeran und Justin Bieber sind mit dabei. I Don't Care. Gleich. Vor den Infos, Ihr Job des Tages. 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Alle Infos auf radio-potsdam.de und dann dort in der Rubrik Jobticker. Jetzt alles, was wichtig ist heute Nachmittag um 16.30 Uhr, halb fünf.
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2: Mein Name ist Charlie Detloff. Guten Tag. Brandenburg an der Havel droht in den kommenden Jahren ein Finanzproblem. Ende 2024 verfügte die Stadt noch über Rücklagen von rund 188 Millionen Euro. Bis Ende 2029 könnten davon nur noch etwa 38 Millionen Euro übrig sein. Grund sind steigende laufende Ausgaben, unter anderem für Personal, das Universitätsklinikum und den Sozialbereich. Für Ende 2030 rechnet die Stadt nach aktueller Planung erstmals mit einem Fehlbetrag von rund 2 Millionen Euro. Im Parc Sanssouci muss eine rund 170 Jahre alte Blutbuche gefällt werden. Der etwa 30 Meter hohe Baum an der großen Fontäne ist schwer geschädigt und laut Schlösserstiftung nicht mehr standsicher. Die Arbeiten beginnen am Mittwoch und sollen 3 bis 4 Tage dauern. In der Zwischenzeit werden auch Wege im Park gesperrt. Im Frühjahr 2027 sollen an der Stelle mehrere neue Bäume gepflanzt werden. 2028 gibt es in Michendorf erstmals eine Jugendfeier. Eine weltliche Alternative zur Konfirmation und Firmung. Jugendliche zwischen 13 und 15 Jahren können dabei ihren Übergang von der Kindheit ins Erwachsenenleben feiern. Geplant sind eine Festveranstaltung im Gemeindezentrum zum Apfelbaum sowie ein Vorbereitungsprogramm mit Workshops, Projekten und Ausflügen. Anmeldungen sind bereits möglich, einzeln oder gemeinsam mit der Klasse. Der Potsdamer Kinder- und Jugendbeirat kommt heute zu seiner nächsten Sitzung zusammen. Das Gremium vertritt die Interessen junger Menschen in der Stadt und soll ihnen mehr Mitsprache bei politischen Entscheidungen ermöglichen. Die Sitzung beginnt um 17 Uhr am Veranstaltungsstandort in der Edison-Allee 5 bis 9 im Raum Telegrafenberg. Die Sitzungen des Kinder- und Jugendbeirats sind öffentlich. Das waren unsere Nachrichten aus Potsdam und der Umgebung. Mehr aus Potsdam und der Region finden Sie rund um die Uhr auf radio-potsdam.de.
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0: 21 Grad in Brandenburg an der Havel, 22 Grad in Werder, in Schönefeld und in Potsdam. Der Nachmittag zeigt sich sehr freundlich. Ein strahlend blauer Himmel und viel, viel Sonne, auch am Abend und in der Nacht klar und trocken. Die Nacht später bei 9 Grad. Der Radio Potsdam Wettertrend. Morgen dann eher grau bei 18 Grad. Mittwoch schon wieder sonnig bei bis zu 21 Grad.
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0: Es geht direkt raus ins Umland, raus auf die Autobahnen. Die A2 Richtung Berlin zwischen Wollin und Brandenburg ist derzeit die rechte Spur gesperrt. Bitte Vorsicht. Und Vorsicht auch im Landkreis Teltow-Fleming. Die Kreisstraße zwischen Großbeuthen und der B101 Trebin Nord ist nach einem Unfall blockiert. Die Stelle ist noch ungesichert. Werder an der Havel auf der Eisenbahnstraße läuft zwischen Adolf-der-Maschke-Straße und Friedrich-Schmalfeld-Straße in den Feuerwehreinsatz und fahren Sie den Bereich bitte weiträumig. Geblitzt wird auf der Maulbeerallee bei Tempo 30 und wenn Sie noch was entdeckt haben, Staus oder Blitzer, sagen Sie gerne jederzeit Bescheid per WhatsApp-Nachricht oder rufen Sie gerne auch durch. Nummer für alles ist die 0331 581 692 und die 30. Dankeschön fürs Bescheid sagen, eine gute Fahrt.
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0: 3 Minuten nach 5. Einen tollen Feierabend. Hallöchen.
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Justin Bieber und Ed Sheeran, I Don't Care. Hier ist Radio Potsdam. Schön, dass Sie mit dabei sind an diesem Montagnachmittag. 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

16.51 Uhr, 9 Minuten vor 5, einen schönen Feierabend, schön, dass Sie mit dabei sind. Hier ist Radio Potsdam, Fuß vom Gas heute Nachmittag, wird geblitzt, stehen aktuell auf der Maulbeerallee bei Tempo 30. Wo Sie noch mehr Zeit brauchen heute Nachmittag, wo es noch fiese Passbilder gibt, die man lieber nicht haben möchte, alles ausführlich habe ich gleich für Sie um 17 Uhr.

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0: neue Single We Had It All ist gleich mit dabei. Alles, was wichtig ist, jetzt um 17 Uhr.
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2: Ich bin Charlie Detloff und das ist das Top-Thema der Stunde. In Brandenburg werden deutlich mehr Elektroautos neu zugelassen. Im August war bereits jedes dritte neue Auto rein elektrisch. Vor einem Jahr war es etwa nur jedes sechste. Mehr Nachrichten aus unserer Region finden Sie jederzeit bei uns im Netz auf radio-potsdam.de. Und jetzt mehr Nachrichten aus Deutschland und der Welt.
3: Ich bin Tanja Wagner. Der Nobelpreis für Medizin geht in diesem Jahr auch an zwei Deutsche. Peter Hegemann, Georg Nagel und ein US-Amerikaner werden für ihre Arbeit auf dem Gebiet der Optogenetik ausgezeichnet. Das hat das Karolinska-Institut in Stockholm bekannt gegeben. Mit der Optogenetik lassen sich Nervenzellen per Licht präzise steuern und zeigen so, wie das Gehirn Gefühle und Erinnerungen formt. Bald wird Wasser knapp. Darauf will Bundesumweltminister Carsten Schneider reagieren. Er plädiert für einen neuen Umgang mit Wasser in Deutschland. Denn das sei nicht nur entscheidend für unsere Umwelt, sondern auch für die deutsche Wirtschaft. Das sagte Schneider heute früh in Berlin. Auch will er Pharma- und Kosmetikindustrie stärker zur Verantwortung ziehen.
4: Wir haben Verunreinigungen im Abwasser, insbesondere was die pharmazeutische Industrie, aber auch Chemikalien betrifft. Und deswegen gibt es eine EU-Regulierung, die vorsieht, dass diese vierte Reinigungsstufe, die also nochmal besser das Wasser reinigt, dass die Kosten dafür nicht von dem Wasserverbraucher bezahlt werden, sondern von dem Verursacher.
3: Lange habe es in Deutschland immer genug Wasser gegeben. Dieser Sommer habe aber eine neue Realität gezeigt. Einige Tage nach dem Start des Tankrabatts haben sich die Spritpreise nun über dem Startniveau eingependelt. Im bundesweiten Tagesdurchschnitt kostete ein Liter Super E10 laut ADAC gestern 2,14 Euro. Das waren gut 2 Cent mehr als am Starttag des Tankrabatts. Bei Diesel waren es 2,25 Euro pro Liter, rund 1 Cent mehr.
5: Die Entlastung durch den Rabatt ist praktisch weggeschmolzen. Beim Super E10 kann der ADAC den Preisanstieg kaum nachvollziehen. Ölpreis und Wechselkurs

0: Einsatz eingeleitet.
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2: Mit den aktuellen Temperaturen über der Region: 21 Grad in Borkheide, in Werder und in Teltow. 22 Grad meldet die Landeshauptstadt Potsdam. Der Nachmittag, der zeigt sich aktuell richtig schön sonnig mit einem strahlend blauen Himmel. Auch am Abend und in der Nacht bleibt es trocken, die Nacht später bei 9 Grad. Radio Potsdam Wettertrend. Morgen ein eher grauer Tag, bleibt aber trocken bei 18 Grad. Mittwoch viel Sonne, 21 Grad.
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2: Es geht direkt raus ins Umland auf die Autobahnen. Aktuell sieht es recht ruhig aus. Ein Hinweis für den Kreis Teltow-Fleming: Die Kreisstraße zwischen Großbeuthen und der B101 Trebin Nord ist nach einem Unfall blockiert. Bitte Vorsicht, und geblitzt wird auf der Maulbeerallee bei Tempo 30. Haben auch Sie noch was entdeckt, Staus oder Blitzer? Sagen Sie gerne jederzeit Bescheid per WhatsApp-Nachricht oder rufen Sie gerne auch durch. Nummer für alles ist die 0331 581 692 und die 30. Danke fürs Bescheid sagen. Gute Fahrt.
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2: Kurz nach 5, ich bin's, der Schröder. Wünschen tollen Feierabend. Hallo.
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0: Isaac und We Had It All. Hier ist Radio Potsdam um 10 nach 5. 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

Mark Atlas und Midnight Sun. Radio Potsdam ist auf dem Weg in den Montagfeierabend. Schön, dass Sie mit dabei sind. Vor den Infos um 17:30.

0: Dancing in the Moonlight gleich. Vor den Infos, ihr Job des Tages. 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Es ist 5:30.
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2: Mein Name ist Charlie Detloff. Guten Tag. In Brandenburg werden deutlich mehr Elektroautos neu zugelassen. Im August war bereits jedes dritte neue Auto rein elektrisch. Ein Jahr zuvor war es nur etwa jedes sechste. Als Gründe gelten unter anderem hohe Spritpreise, staatliche Förderungen und ein größeres Angebot an E-Autos. Im gesamten Fahrzeugbestand spielen sie allerdings weiterhin eine kleine Rolle. In Brandenburg sind knapp 42.000 von rund 1,5 Millionen Autos rein elektrisch. Brandenburg an der Havel droht in den kommenden Jahren ein Finanzproblem. Ende 2024 verfügte die Stadt noch über Rücklagen von rund 188 Millionen Euro. Bis Ende 2029 könnten davon nur noch etwa 38 Millionen Euro übrig sein. Grund sind steigende laufende Ausgaben, unter anderem für Personal, das Universitätsklinikum und den Sozialbereich. Für Ende 2030 rechnet die Stadt nach aktueller Planung erstmals mit einem Fehlbetrag von rund 2 Millionen Euro. Ab 2028 gibt es in Michendorf erstmals eine Jugendfeier. Eine weltliche Alternative zur Konfirmation und Firmung. Jugendliche zwischen 13 und 15 Jahren können dabei ihren Übergang von der Kindheit ins Erwachsenenleben feiern. Geplant sind eine Festveranstaltung im Gemeindezentrum zum Apfelbaum sowie ein Vorbereitungsprogramm mit Workshops, Projekten und Ausflügen. Anmeldungen sind bereits möglich, einzeln oder gemeinsam mit der Klasse. Im Parc Sanssouci muss eine rund 170 Jahre alte Blutbuche gefällt werden. Der etwa 30 Meter hohe Baum an der großen Fontäne ist schwer geschädigt und laut Schlösserstiftung nicht mehr standsicher. Die Arbeiten beginnen am Mittwoch und sollen 3 bis 4 Tage dauern. In der Zwischenzeit werden auch Wege im Park gesperrt. Im Frühjahr 2027 sollen an der Stelle mehrere neue Bäume gepflanzt werden. Das waren unsere Nachrichten aus Potsdam und der Umgebung. Mehr aus Potsdam und der Region finden Sie rund um die Uhr auf radio-potsdam.de.
0: Danke dir, Charlie.
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0: 21 Grad in Schönefeld, in Werder, in Teltow und in Potsdam. Der Nachmittag zeigt sich richtig schön, viel Sonne über der Region, noch am Abend und in der Nacht klar und trocken, die Nacht später bei 9 Grad. Der Radio Potsdam Wettertrend, morgen dann eher grau, 18 Grad maximal, bleibt aber trocken. Kopf in Sand stecken müssen wir trotzdem nicht, ab Mittwoch kommt die Sonne zurück.
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0: Im Stadtverkehr Potsdam-Reuth ist soweit. Es wird noch geblitzt auf der Maulbeerallee bei Tempo 30. Haben auch Sie noch was entdeckt, Staus oder Blitzer? Sagen Sie gerne jederzeit Bescheid per WhatsApp-Nachricht oder rufen Sie gerne auch durch. Nummer für alles ist die 0331 581 692 und die 30. Danke fürs Bescheid sagen. Gute Fahrt.
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0: 4 Minuten nach 5:30. Einen tollen Feierabend. Hallo.
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1: Heute Abend sind alle in der MBS Arena gefragt. Beim Heimspiel des VfL Potsdam gegen den TuS Ferndorf braucht es jeden Zuschauer und jede Zuschauerin. Deshalb kosten alle Tickets heute nur 1 Euro. Es gibt großes Handball bei toller Stimmung für kleinen Preis. Ein toller Abschluss für den Montagabend also. Anpfiff 19.30 Uhr. Weitere Infos finden Sie unter vfl-potsdam.de. Außerdem gibt es in der Bar Gelb wieder etwas für alle Rate-Fans. Bei Julia und Helenes großartigem Pub-Quiz gibt es wieder neue Fragen über Themen aus der ganzen Welt zu beantworten. Teams aus bis zu 8 Personen treten gegeneinander an, um herauszufinden, wer der größte Schlaumeier des Abends ist. Beginn ist um 20.05 Uhr. Der Eintritt ist frei. Zu guter Letzt noch etwas für alle Musikfans. Im soziokreativen Zentrum in der Dortustraße findet heute wieder das Kosmos-Konzert statt. Diesmal mit dabei sind das Musikerduo Brüder Selke sowie der Komponist und Klangkünstler Hannes Ketzer. Gemeinsam wollen sie das Publikum mit ihren bezaubernden Klängen und gefühlvollen Tönen begeistern. Los geht es um 19 Uhr. Tickets und mehr Informationen finden Sie unter rz-potsdam.de.
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1: Ich bin Tanja Wagner. Der Nobelpreis für Medizin geht in diesem Jahr an die beiden Deutschen Peter Hegemann und Georg Nagel sowie einen US-Forscher für ihre Entdeckungen im Bereich lichtgesteuerte Ionenkanäle und Optogenetik. Das teilte das Karolinska-Institut in Stockholm mit. Hegemann forscht an der Humboldt-Universität in Berlin, Nagel an der Universität Würzburg. Optogenetik ist eine Methode, mit der sich Zellen mithilfe von Licht präzise an- oder abschalten lassen. Die Pflegekassen warnen vor weiter bestehenden Finanzrisiken für die Pflegeversicherung, trotz der Reformpläne der Bundesregierung. Nach Berechnung des Spitzenverbands der gesetzlichen Krankenversicherungen bleibe auch im nächsten Jahr noch eine Lücke von rund 1 Milliarde Euro.
2: Mit der Pflegereform, die die Bundesregierung jetzt auf den Weg gebracht hat, sollen allgemeine Beitragserhöhungen im nächsten Jahr vermieden werden. Unter anderem, indem Gutverdiener und Menschen ohne Kinder stärker herangezogen werden. Das soll die erwartete Finanzlücke von mehr als 7 Milliarden Euro weitestgehend schließen. Gleichzeitig soll eine Kommission Vorschläge für weitergehende Reformen erarbeiten. Doch inwieweit diese Maßnahmen dann tatsächlich kurzfristig greifen, sei fraglich, so der Spitzenverband der gesetzlichen Krankenversicherung. Fiona Reinhardt, Nachrichtenredaktion.
1: Deutschland muss aus Sicht der Geheimdienste vor allem mit Blick auf die Bedrohung durch Russland deutlich widerstandsfähiger werden, nicht nur militärisch. Russland führe einen Schattenkrieg gegen Deutschland, sagte der Präsident des Bundesnachrichtendienstes Martin Jäger bei einer Anhörung im Bundestag.
3: Hinweise auf einen groß angelegten Angriff Russlands gegen NATO-Staaten gibt es demnach zwar aktuell nicht, denkbar sind aber wohl militärische Nadelstiche, besonders im Baltikum. Laut BND-Chef Jäger setzt der Kreml vor allem auf Einschüchterung. Moskau wettet auf unsere Schwäche, so Jäger wörtlich. Auch Verfassungsschutzchef Seelen warnt vor russischer Sabotage und Tötungsdelikten und auch vor Desinformation und Anschlagsversuchen, wie auf dem Flughafen Halle-Leipzig. Katrin Müller, Nachrichtenredaktion.
1: Einige Tage nach dem Start des Tankrabatts sind die Spritpreise wieder leicht gestiegen. Laut ADAC hat ein Liter Super E10 am Sonntag im bundesweiten Tagesdurchschnitt 2,14 Euro gekostet, rund 2 Cent mehr als noch am Donnerstag. Diesel stieg um knapp einen Cent auf 2,25 Euro. Ein Teil der anfänglichen Entlastungswirkung sei damit bereits binnen weniger Tage wieder aufgezehrt worden, so der ADAC.

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1: Ich bin Tanja Wagner. Der Nobelpreis für Medizin geht in diesem Jahr auch an zwei Deutsche. Peter Hegemann, Georg Nagel und ein US-Amerikaner werden für ihre Arbeit auf dem Gebiet der Optogenetik ausgezeichnet. Das hat das Karolinska-Institut in Stockholm bekannt gegeben. Mit der Optogenetik lassen sich Nervenzellen per Licht präzise steuern und zeigen so, wie das Gehirn Gefühle und Erinnerungen formt. Bald wird Wasser knapp. Darauf will Bundesumweltminister Carsten Schneider reagieren. Er plädiert für einen neuen Umgang mit Wasser in Deutschland. Denn das sei nicht nur entscheidend für unsere Umwelt, sondern auch für die deutsche Wirtschaft. Das sagte Schneider heute früh in Berlin. Auch will er Pharma- und Kosmetikindustrie stärker zur Verantwortung ziehen.
2: Wir haben Verunreinigungen im Abwasser, insbesondere was pharmazeutische Industrie, aber auch Chemikalien betrifft. Und deswegen gibt es eine EU-Regulierung, die vorsieht, dass diese vierte Reinigungsstufe, die also nochmal besser das Wasser reinigt, dass die Kosten dafür nicht von dem Wasserverbraucher bezahlt werden, sondern von dem Verursacher.
1: Lange habe es in Deutschland immer genug Wasser gegeben. Dieser Sommer habe aber eine neue Realität gezeigt. Einige Tage nach dem Start des Tankrabatts haben sich die Spritpreise nun über dem Startniveau eingependelt. Im bundesweiten Tagesdurchschnitt kostete ein Liter Super E10 laut ADAC gestern 2,14 Euro. Das waren gut 2 Cent mehr als am Starttag des Tankrabatts. Bei Diesel waren es 2,25 Euro pro Liter, rund 1 Cent mehr.
3: Die Entlastung durch den Rabatt ist praktisch weggeschmolzen. Beim Super E10 kann der ADAC den Preisanstieg kaum nachvollziehen. Ölpreis und Wechselkurs hätten sich nur wenig verändert. Es ist generell schwer zu beurteilen, wie vollständig die Steuersenkung von knapp 17 Cent pro Liter weitergegeben wird. Die Branche sagt, sie gebe den Rabatt komplett weiter. Bei der ersten Aktion im Mai und Juni kamen Verbraucherschützer und Wirtschaftsforscher zu anderen Ergebnissen. Ursula Winkler, Berlin.
1: Bei gewaltsamen Schülerprotesten in Nordfrankreich hat eine Polizeigranate einem 15-jährigen Gymnasiasten die Hand abgerissen. Der Jugendliche wurde mit schweren Verletzungen in eine Klinik nach Lille gebracht, schwebt aber nicht in Lebensgefahr. Das teilten Polizei und Staatsanwaltschaft mit. Die Generalinspektion der Nationalpolizei hat eine Untersuchung zum Polizeieinsatz eingeleitet. 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
1: Ich bin Tanja Wagner. Plastikverpackungen könnten für Unternehmen bald deutlich teurer werden. Union und SPD im Bundestag planen eine neue Steuer auf Kunststoff. Ab Juli 2027 sollen für jede Tonne Kunststoff in Verpackungen 550 Euro fällig werden. Damit sollen Anreize geschaffen werden, um den Verbrauch zu verringern. Gleichzeitig sollen zusätzliche Einnahmen für den Bund generiert werden. Der Markt für E-Autos boomt. Rund 88.600 reine E-Autos wurden im September neu zugelassen, wie das Kraftfahrtbundesamt in Flensburg mitteilte. Das seien rund 95% mehr als im Vorjahresmonat. Grund für die Entwicklung dürfte die E-Auto-Prämie des Bundes sein.
2: Im Mai ist die neue Prämie freigeschaltet worden, unter anderem für neue E-Autos und bestimmte Plug-in-Hybride, die mit Strom und Treibstoff fahren können. Die Höhe hängt von Fahrzeug, Einkommen und Familiengröße ab und kann bei bis zu 6.000 Euro liegen. Die Prämie wirke, und zwar kräftig, sagen Autoexperten. Doch laufe die Förderung aus, drohe erneut ein Einbruch. Thomas Bremser, Nachrichtenredaktion.
1: Der Nobelpreis für Medizin geht in diesem Jahr an die beiden Deutschen Peter Hegemann und Georg Nagel sowie einen US-Forscher. Ausgezeichnet werden ihre Entdeckungen im Bereich der Optogenetik, wie das Karolinska-Institut in Stockholm mitteilte.
3: Durch die Arbeit der drei Wissenschaftler verstehen wir heute besser, wie unser Gehirn funktioniert. Die beiden Deutschen haben bei Experimenten mit Algen herausgefunden, dass bestimmte Proteine auf Licht reagieren und ein elektrisches Signal auslösen. Diceros hat dieses Protein in einen lichtgesteuerten Schalter für Nervenzellen verwandelt. Damit kann man nun Schaltkreise im Gehirn sichtbar machen, die Erinnerungen, Gefühle und Verhaltensweisen steuern, was für die Behandlung von Krankheiten wie Schizophrenie und Depressionen relevant sein kann. Sigrid Hamm, Skandinavien.
1: Wegen eines Polizeieinsatzes ist der Flugverkehr am Stuttgarter Flughafen vorübergehend eingestellt worden. Die Terminals seien am frühen Abend zwischenzeitlich geräumt worden. Zudem wurden An- und Abflüge ausgesetzt, teilten die Bundespolizei und der Stuttgarter Flughafen mit. Inzwischen wurde Entwarnung gegeben. Der Flugverkehr werde schrittweise wieder aufgenommen und die Passagierkontrollen wieder geöffnet.
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4: Hi, hallo zu den Top 20. Wieder aus euren Musikwünschen und dem Voting der vergangenen Tage ermittelt. Und da gibt es heute einen neuen Hausherrn oben an der Spitze. Nico Santos nicht mehr auf 1. Wer danach rückt und wie die anderen 19 Plätze unserer Top 20 klingen, das gehen wir ab jetzt hier Step by Step gemeinsam durch.
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4: Animal, Cat's

letzte Woche auf 2, Golden Summer, Loi und David Puentes. Why don't you stay? Stand 3 Wochen an der Chartspitze. Nico Santos wird heute abgelöst mit Why Don't You

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0: Auf 19 Chris's Randy, Good Old Days und auf der 20 hatten wir Topic und Becky G, Sorry Puppy.
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0: Unser erster Hitvorschlag kommt von James Blunt. Im nächsten Jahr kommt er rüber aus England zu uns nach Deutschland. Das Ganze nennt sich dann Airplane Mode Tour für 5 Konzerte nach Hamburg, Berlin, Stuttgart, Nürnberg und Mannheim. Ja, und als Vorgeschmack gibt es dann sein neues Album. In einem Monat wird es veröffentlicht. Heißt genauso wie die Tour Airplane Mode. Und der erste Track daraus, Circles, kommt jetzt hier.

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1: Auf 17, gerade gehört, Michael Patrick Kelly, Wildfire gemeinsam mit Gentleman. Den könnt ihr übrigens live erleben. Auf seiner Tour einmal quer durch Deutschland. Am 29. Oktober geht's los in Hamburg. Dann rüber nach Leipzig, Berlin, München, Köln und weitere Städte. Auch Harry Styles kommt zu uns. Nächstes Jahr aber erst. Schon 27 Wochen bei uns, American Girls.

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1: In den kommenden Minuten die Plätze 15 bis 11. Es kommt Neues von Purple Disco Machine. In der Rubrik Rückblick erinnern wir ans ehemalige 2007. Und die nächsten beiden Platzierungen kommen jetzt auf 16. Repeated, Ed Sheeran, Martin Garrix. Und hier ist

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2: Es geht um 2007, das war heute vor 19 Jahren. Erinnern wir uns zurück. Rihanna in den Charts. Mit Don't Stop the Music, ein weltweiter Nummer 1-Hit, die Deutschland-Premiere hatte der Song bei Wetten dass. Im Januar 2007 stellte Apple sein erstes iPhone der Weltöffentlichkeit vor und damals nur mit 4 GB. Im Mai 2007, Mark Medlock gewinnt die 4. RTL-Staffel von Deutschland sucht den Superstar, produziert natürlich von Dieter Bohlen und mit You Can Get It konnte sich das neue Dreamteam Bohlen und Medlock insgesamt 4 Wochen lang die Charts von ganz oben anschauen.

Til Schweiger bringt als Produzent und Drehbuchautor den Film Kein Urhasen in die Kinos. Er wirkt auch als Schauspieler mit. Der Streifen wurde ein Mega-Erfolg und durch diesen Film bekam auch der Song Apologize von Timbaland und Run Republic ganz große Aufmerksamkeit und wurde ein Mega-Hit.

DJ Ötzi freute sich 2007 11 Wochen lang über seine Spitzenposition in den deutschen Singlecharts mit läuft auch heute noch in den meisten Dorfdiskos. Die dritte erfolgreichste Single des Jahres präsentierte uns Rihanna mit Umbrella. Kalte Kandela aus Berlin, eine Band mit internationaler Besetzung, hatte im August 2007 ihren bisher ersten und auch einzigen Nummer-1-Hit. Mit Hammer, heute vor 19 Jahren ganz oben an der Spitze der Charts.

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1: Unverkennbar der Sound von Purple Disco Machine. Brandneuer Song und gesungen von der Britin Meek. Taste My Luck. Und ein Vorgeschmack aufs kommende Album. Darauf müssen wir noch ganz lange warten. Kommt erst nächstes Jahr im April. Anschließend geht's auf große Tour und der Vorverkauf läuft. Gleich die brandneue Single von Sophie Tucker und One Republic, Tsunami. Hier nach Die Die, Shakira.

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1: Ich bin Tanja Wagner. Plastikverpackungen könnten für Unternehmen bald deutlich teurer werden. Union und SPD im Bundestag planen eine neue Steuer auf Kunststoff. Ab Juli 2027 sollen für jede Tonne Kunststoff in Verpackungen 550 Euro fällig werden. Damit sollen Anreize geschaffen werden, um den Verbrauch zu verringern. Gleichzeitig sollen zusätzliche Einnahmen für den Bund generiert werden. Der Markt für E-Autos boomt. Rund 88.600 reine E-Autos wurden im September neu zugelassen, wie das Kraftfahrtbundesamt in Flensburg mitteilte. Das seien rund 95% mehr als im Vorjahresmonat. Grund für die Entwicklung dürfte die E-Auto-Prämie des Bundes sein.
2: Im Mai ist die neue Prämie freigeschaltet worden, unter anderem für neue E-Autos und bestimmte Plug-in-Hybride, die mit Strom und Treibstoff fahren können. Die Höhe hängt von Fahrzeug, Einkommen und Familiengröße ab und kann bei bis zu 6.000 Euro liegen. Die Prämie wirke, und zwar kräftig, sagen Autoexperten. Doch laufe die Förderung aus, drohe erneut ein Einbruch. Thomas Bremser, Nachrichtenredaktion.
1: Der Nobelpreis für Medizin geht in diesem Jahr an die beiden Deutschen Peter Hegemann und Georg Nagel sowie einen US-Forscher. Ausgezeichnet werden ihre Entdeckungen im Bereich der Optogenetik, wie das Karolinska-Institut in Stockholm mitteilte.
3: Durch die Arbeit der drei Wissenschaftler verstehen wir heute besser, wie unser Gehirn funktioniert. Die beiden Deutschen haben bei Experimenten mit Algen herausgefunden, dass bestimmte Proteine auf Licht reagieren und ein elektrisches Signal auslösen. Deiseros hat dieses Protein in einen lichtgesteuerten Schalter für Nervenzellen verwandelt. Damit kann man nun Schaltkreise im Gehirn sichtbar machen, die Erinnerungen, Gefühle und Verhaltensweisen steuern, was für die Behandlung von Krankheiten wie Schizophrenie und Depressionen relevant sein kann. Sigrid Ham, Skandinavien.
1: Wegen eines Polizeieinsatzes ist der Flugverkehr am Stuttgarter Flughafen vorübergehend eingestellt worden. Die Terminals seien am frühen Abend zwischenzeitlich geräumt worden. Zudem wurden An- und Abflüge ausgesetzt, teilten die Bundespolizei und der Stuttgarter Flughafen mit. Inzwischen wurde Entwarnung gegeben. Der Flugverkehr werde schrittweise wieder aufgenommen und die Passagierkontrollen wieder geöffnet.
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4: Halbzeit hier im Countdown der Top 20 Hits, eure meistgewünschten der letzten Tage. Heute mit einem Wechsel oben an der Chartspitze. Wir haben neue Musik von Leonie und Take That. Weiter geht's jetzt mit
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4: Miley Cyrus, Ace Perserate und Katy Perry.

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5: Platz 9.

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2: Den dritten Hitvorschlag liefern uns Take That. Dreamers heißt das neue, das 10. Studioalbum, erscheint am 20. November. Damit gehen die Jungs nächstes Jahr auf Deutschland-Tour. Und auch die neue Single heißt wie das Album Dreamers. Hier sind Take That.

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1: Vor wenigen Jahren war er noch Vorprogramm für Robin Schulz, der Franzose Ugel. Mittlerweile weltweit erfolgreich, zum Beispiel mit Moving to the Sun, hatten wir gerade auf Platz 8. Und Taylor Swift auf der 7, I knew it, I knew you. Gleich die besten 5, gleich nach Alex Warren geht's los. Hier ist

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1: Auf dem Weg zu unserer neuen Nummer 1 mit Cat's Eye, Animal gleich auf Platz 4. Hier kommt Mr. Besserwisser, Mr. Know-It-All, Teddy

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0: 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Platz 4.

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2: Platz 3.
3: Hier will jemand den Sommer nicht gehen lassen. Der Kalender sagt was anderes. Und dann geht's auch noch langsam abwärts für Loy und David Puentes mit Golden Summer.

0: Unverkennbares Stimmchen, Leonie. Brandneuer Song, unser vierter Hitvorschlag, Way Too Late.
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0: 3 Wochen stand er in der Chartspitze. Jetzt geht's abwärts für Nico Santos.
2: Platz 2.
0: Und Don't You Stay.

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1: Das waren eure Top 20 Hörercharts, die meistgewünschten Hits dieser Woche. Loy und David Puentes auf der 3, Nico Santos auf 2 und hier die neue Nummer 1, Kamrad mit Love Sauber.
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1: Ich bin Dirk Zeitler. Plastikverpackungen könnten für Unternehmen bald deutlich teurer werden. Union und SPD im Bundestag planen eine neue Steuer auf Kunststoff. Das geht aus einem Entwurf für ein Kunststoffverpackungsgesetz hervor.
2: Ab Juli sollen für jede Tonne Kunststoff in Verpackungen 550 Euro fällig werden. Damit will die Regierung Anreize schaffen, weniger Plastik zu produzieren. Gleichzeitig will sie zusätzliche Einnahmen generieren. Unter das Gesetz sollen Verpackungen fallen, deren Kunststoffanteil mehr als 5% beträgt. Unter anderem bei Folien, Verschlüssen, Deckeln und Kapseln. Der Entwurf muss noch innerhalb der Regierung abgestimmt werden. Tanja Wagner, Nachrichtenredaktion.
1: Die größte Bedrohung geht für Deutschland derzeit von Russland aus, sagt der Präsident des Bundesnachrichtendienstes. Russland führe einen Schattenkrieg gegen uns, so Martin Jäger. Während einer öffentlichen Anhörung des Parlamentarischen Kontrollgremiums des Bundestags. Es gehe dabei vor allem um Einschüchterung. Moskau wette auf die Schwäche Deutschlands. Aktuell gäbe es allerdings keinen Hinweis auf einen groß angelegten Angriff Russlands gegen NATO-Staaten. Ein Tag nach dem Start des Tankrabatts haben sich die Spritpreise nun über dem Startniveau eingependelt. Im bundesweiten Tagesdurchschnitt kostete ein Liter Super E10 laut ADAC gestern 2,14 Euro. Das waren 2,3 Cent mehr als am Starttag des Tankrabatts. Bei Diesel waren es 2,25 Euro pro Liter.
3: Die Entlastung durch den Rabatt ist praktisch weggeschmolzen. Beim Super E10 kann der ADAC den Preisanstieg kaum nachvollziehen. Ölpreis und Wechselkurs hätten sich nur wenig verändert. Es ist generell schwer zu beurteilen, wie vollständig die Steuersenkung von knapp 17 Cent pro Liter weitergegeben wird. Denn die Spritpreise schwanken durch mehrere Einflussfaktoren. Ursula Winkler, Nachrichtenredaktion.
1: Der Nobelpreis für Medizin geht in diesem Jahr an die beiden Deutschen Peter Hegemann und Georg Nagel sowie den US-Forscher Carl Dieserode für ihre Entdeckungen im Bereich lichtgesteuerter Ionenkanäle und Optogenetik. Das teilte das Karolinska-Institut in Stockholm mit. Hegemann forscht an der Humboldt-Universität Berlin, Nagel an der Universität Würzburg.

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1: Ich bin Dirk Zeitler. Deutschland muss aus Sicht der Geheimdienste vor allem mit Blick auf die Bedrohung durch Russland deutlich widerstandsfähiger werden, nicht nur militärisch. Russland führe einen Schattenkrieg gegen Deutschland, sagte der Präsident des Bundesnachrichtendienstes Martin Jäger bei einer Anhörung im Bundestag.
2: Hinweise auf einen groß angelegten Angriff Russlands gegen NATO-Staaten gibt es demnach zwar aktuell nicht, denkbar sind aber wohl militärische Nadelstiche, besonders im Baltikum. Laut BND-Chef Jäger setzt der Kreml vor allem auf Einschüchterung. Moskau wettet auf unsere Schwäche, so Jäger wörtlich. Auch Verfassungsschutzchef Seelen warnt vor russischer Sabotage und Tötungsdelikten und auch vor Desinformation und Anschlagsversuchen, wie auf dem Flughafen Halle-Leipzig. Katrin Müller, Nachrichtenredaktion.
1: Plastikverpackungen könnten für Unternehmen bald deutlich teurer werden. Union und SPD im Bundestag planen eine neue Steuer auf Kunststoff. Ab Juli 2027 sollen für jede Tonne Kunststoff in Verpackungen 550 Euro fällig werden. Das geht aus einem Entwurf für ein Kunststoffverpackungsgesetz hervor. Demnach fielen 2023 rund 3 Millionen Tonnen Kunststoffverpackungsabfälle an. Einige Tage nach dem Start des Tankrabatts haben sich die Spritpreise nun über dem Startniveau eingependelt. Im bundesweiten Tagesdurchschnitt kostete ein Liter Super E10 laut ADAC gestern 2,14 Euro. Das waren 2,3 Cent mehr als am Starttag des Tankrabatts. Bei Diesel waren es 2,25 Euro pro Liter und damit fast 1 Cent mehr.
3: Die Entlastung durch den Rabatt ist praktisch weggeschmolzen. Beim Super E10 kann der ADAC den Preisanstieg kaum nachvollziehen. Ölpreis und Wechselkurs hätten sich nur wenig verändert. Es ist generell schwer zu beurteilen, wie vollständig die Steuersenkung von knapp 17 Cent pro Liter weitergegeben wird. Denn die Spritpreise schwanken durch mehrere Einflussfaktoren. Ursula Winkler, Nachrichtenredaktion.
1: Der Nobelpreis für Medizin geht in diesem Jahr auch nach Deutschland. Peter Hegemann von der Humboldt-Universität Berlin und Georg Nagel von der Uni Würzburg wurden zusammen mit einem US-Forscher ausgezeichnet. Und zwar für ihre Entdeckungen auf dem Feld der Optogenetik. Die Freude bei den beiden Deutschen war groß.

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1: Ich bin Dirk Zeitler. Plastikverpackungen können für Unternehmen bald deutlich teurer werden. Union und SPD im Bundestag planen eine neue Steuer auf Kunststoff. Ab Juli 2027 sollen für jede Tonne Kunststoff in Verpackungen 550 Euro fällig werden. Das geht aus einem Entwurf für ein Kunststoffverpackungsgesetz hervor. Demnach fielen 2023 rund 3 Millionen Tonnen Kunststoffverpackungsabfälle an. Die starke Nachfrage nach Elektroautos in Deutschland setzt sich fort. Mehr als 88.000 reine Elektroautos wurden im September neu zugelassen, wie das Kraftfahrtbundesamt mitteilte. Das seien rund 95% mehr als im Vorjahresmonat. Grund für die Entwicklung dürfte die E-Auto-Prämie des Bundes sein.
2: Im Mai ist die neue Prämie freigeschaltet worden, unter anderem für neue E-Autos und bestimmte Plug-in-Hybride, die mit Strom und Treibstoff fahren können. Die Höhe hängt von Fahrzeug, Einkommen und Familiengröße ab und kann bei bis zu 6.000 Euro liegen. Die Prämie wirke, und zwar kräftig, sagen Autoexperten. Doch laufe die Förderung aus, drohe erneut ein Einbruch. Umweltminister Schneider ist zufrieden. Bisher seien 100.000 Anträge für die E-Auto-Prämie eingegangen. Thomas Bremser, Nachrichtenredaktion.
1: Deutschland muss aus Sicht der Geheimdienste vor allem mit Blick auf die Bedrohung durch Russland deutlich widerstandsfähiger werden, nicht nur militärisch. Russland führe einen Schattenkrieg gegen Deutschland, sagte der Präsident des Bundesnachrichtendienstes Jäger bei einer Anhörung im Bundestag.
3: Hinweise auf einen groß angelegten Angriff Russlands gegen NATO-Staaten gibt es demnach zwar aktuell nicht, denkbar sind aber wohl militärische Nadelstiche, besonders im Baltikum. Laut BND-Chef Jäger setzt der Kreml vor allem auf Einschüchterung. Moskau wettet auf unsere Schwäche, so Jäger wörtlich. Auch Verfassungsschutzchef Seelen warnt vor russischer Sabotage und Tötungsdelikten und auch vor Desinformation und Anschlagsversuchen, wie auf dem Flughafen Halle-Leipzig. Katrin Müller, Nachrichtenredaktion.
1: Der Nobelpreis für Medizin geht in diesem Jahr auch nach Deutschland. Peter Hegemann von der Humboldt-Universität Berlin und Georg Nagel von der Uni Würzburg wurden zusammen mit einem US-Forscher ausgezeichnet, und zwar für ihre Entdeckungen auf dem Feld der Optogenetik. Die Freude der beiden ist groß.

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1: Ich bin Dirk Zeitler. Nach der Landtagswahl in Sachsen-Anhalt kommt das Parlament heute erstmals in Magdeburg zusammen. Gewählt werden soll der neue Landtagspräsident. Die Wahl des neuen Ministerpräsidenten steht noch nicht auf dem Programm. Die AfD war bei der Wahl im September klar stärkste Kraft geworden, verpasste aber die absolute Mehrheit.
2: Nach ihrem Wahlsieg im September will die AfD in Sachsen-Anhalt den ranghöchsten Politiker stellen. Das ist der Landtagspräsident. Als Kandidaten dafür hat die AfD Tobias Rausch aufgestellt. Der 35-Jährige hat schon viel Erfahrung im Landtag. Er ist seit 2016 Abgeordneter. Damit er tatsächlich Landtagspräsident wird, ist die AfD auf die Stimmen des BSW angewiesen. Das hat seine Zustimmung schon zugesagt. Mit Spannung wird nun erwartet, ob die Wahl tatsächlich reibungslos über die Bühne geht. Die AfD ist in Sachsen-Anhalt vom Verfassungsschutz als gesichert rechtsextrem eingestuft. Vor dem Landtag haben verschiedene Bündnisse Proteste angekündigt. Dörtehein, Nachrichtenredaktion.
1: Plastikverpackungen könnten für Unternehmen bald deutlich teurer werden. Union und SPD im Bundestag planen eine neue Steuer auf Kunststoff. Ab Juli 2027 sollen für jede Tonne Kunststoff in Verpackungen 550 Euro fällig werden. Das geht aus einem Entwurf für ein Kunststoffverpackungsgesetz hervor. Der Nobelpreis für Medizin geht in diesem Jahr auch nach Deutschland. Peter Hegemann von der Humboldt-Universität Berlin und Georg Nagel von der Uni Würzburg wurden zusammen mit einem US-Forscher ausgezeichnet, und zwar im Bereich der Optogenetik.
3: Durch die Arbeit der drei Wissenschaftler verstehen wir heute besser, wie unser Gehirn funktioniert. Die beiden Deutschen haben bei Experimenten mit Algen herausgefunden, dass bestimmte Proteine auf Licht reagieren und ein elektrisches Signal auslösen. Deiteros hat dieses Protein in einen lichtgesteuerten Schalter für Nervenzellen verwandelt. Damit kann man nun Schaltkreise im Gehirn sichtbar machen, die Erinnerungen, Gefühle und Verhaltensweisen steuern, was für die Behandlung von Krankheiten wie Schizophrenie und Depressionen relevant sein kann. Sigrid Ham, Skandinavien.
1: Die starke Nachfrage nach Elektroautos in Deutschland setzt sich fort. Mehr als 88.000 reine Elektroautos wurden im September neu zugelassen, wie das Kraftfahrtbundesamt in Flensburg mitteilte. Das sind rund 95% mehr als im Vorjahresmonat. Grund für die Entwicklung dürfte die E-Auto-Prämie des Bundes sein.

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1: Ich bin Dirk Zeitler. Plastikverpackungen könnten für Unternehmen bald deutlich teurer werden. Union und SPD im Bundestag planen eine neue Steuer auf Kunststoff. Das geht aus einem Entwurf für ein Kunststoffverpackungssteuergesetz hervor.
2: Ab Juli sollen für jede Tonne Kunststoff in Verpackungen 550 Euro fällig werden. Damit will die Regierung Anreize schaffen, weniger Plastik zu produzieren. Gleichzeitig will sie zusätzliche Einnahmen generieren. Schon für das kommende Jahr rechnet der Bund mit Steuereinnahmen von über 800 Millionen Euro. Unter das Gesetz sollen Verpackungen fallen, deren Kunststoffanteil mehr als 5% beträgt, unter anderem bei Folien, Verschlüssen, Deckeln und Kapseln. Der Entwurf muss noch innerhalb der Regierung abgestimmt werden. Tanja Wagner, Nachrichtenredaktion.
1: Nach der Landtagswahl in Sachsen-Anhalt kommt das Parlament heute erstmals in Magdeburg zusammen. Gewählt werden soll der neue Landtagspräsident. Die AfD hat die Landtagswahl mit fast 44% der Stimmen deutlich gewonnen. Sie will nun den Landtagspräsidenten stellen. Deutschland muss aus Sicht der Geheimdienste vor allem mit Blick auf die Bedrohung durch Russland deutlich widerstandsfähiger werden, nicht nur militärisch. Russland führe einen Schattenkrieg gegen Deutschland, sagt der Präsident des Bundesnachrichtendienstes Jäger bei einer Anhörung im Bundestag.
3: Hinweise auf einen groß angelegten Angriff Russlands gegen NATO-Staaten gibt es demnach zwar aktuell nicht, denkbar sind aber wohl militärische Nadelstiche, besonders im Baltikum. Laut BND-Chef Jäger setzt der Kreml vor allem auf Einschüchterung. Moskau wettet auf unsere Schwäche, so Jäger wörtlich. Auch Verfassungsschutzchef Seelen warnt vor russischer Sabotage und Tötungsdelikten und auch vor Desinformation und Anschlagsversuchen, wie auf dem Flughafen Halle-Leipzig. Die Geheimdienste verstehen sich in diesem Schattenkrieg als erste Verteidigungslinie Deutschlands. Sie sollen künftig zusätzliche Befugnisse erhalten. Katrin Müller, Nachrichtenredaktion.
1: Die starke Nachfrage nach Elektroautos in Deutschland setzt sich fort. Mehr als 88.000 reine Elektroautos wurden im September neu zugelassen, wie das Kraftfahrtbundesamt mitteilte. Das seien rund 95% mehr als im Vorjahresmonat. Grund für die Entwicklung dürfte die E-Auto-Prämie des Bundes sein.